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0: 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Mit unserer aktuellen Klatschspalte. Nach dem gestrigen Boxkampf um die Schwergewichtsweltmeisterschaft brachte ein Mann seine Frau um. Folgendes Gespräch war dem bedauerlichen Ereignis vorangegangen.
1: Ja, Tag, Liebling.
2: Tag.
1: Ja, musste natürlich ausgerechnet heute, musste ich Überstunden machen. Hast du dir wenigstens für mich den Boxkampf angesehen im Fernsehen?
2: Natürlich, habe ich dir ja versprochen.
1: Ja, und wer hat gewonnen?
2: Keiner. Einer der beiden Männer ist in der 5. Runde hingefallen. Und da mussten sie aufhören.
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1: Da erreicht mich doch eben noch ein Anruf von einer Hörerin, die sich partout ein sogenanntes Stimmungslied wünscht. Na bitte, auf vielfachen Wunsch einer vereinzelten Dame lässt Don Chaos nochmal die Sau raus.

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2: Passiert dir mal ein Missgeschick? Ja, da hilft auch kein Gestöhne. 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

0: Kohl. Bla bla bla und alles andere schnarcht und pennt. Bla bla bla, das ist das deutsche Parlament. Ja, dem wäre nichts mehr hinzuzufügen. Auf Wiederhören bei unserer nächsten Shitparade.
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2: Ich bin Bruno Wolf und seit 15 Jahren hier. Ich war immer pünktlich und habe meine Arbeit getan, Tag für Tag. Und ich habe meinen Mund gehalten. Aber heute muss es raus. Hey Boss, ich brauche mehr Geld.

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Hallo, liebe Leute vom Deutschen Paketdienst. Dieser Song ist nur für euch, die ihr so schnell und sicher Tag für Tag die wichtigen Pakete an den richtigen Mann bringt. Hey, ihr glaubt nicht, dass ein Paket auch singen kann? Na, dann dreht mal volle Pulle auf, denn dies ist euer Song. 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

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Biker mit Herz.

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Moin Freunde, hier ist wieder euer Nordlane. 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

Hardliner. 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Das war wieder euer Nordliner. Leute, geht alle respektvoll miteinander um, solange es noch möglich ist. In diesem Sinne wünsche ich allzeit gute Fahrt.

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0: Und am Anfang haben sie ihre Instrumente gestimmt. Habt ihr das gehört? Ein Mashup von YITT und Starman, AY Symphony, ganz klar mit dabei, Megadeth und die Symphony of Destruction und Daft Pump mit Harder, Better, Faster, Stronger. Hallo und herzlich willkommen zu einer neuen Ausgabe von Raving Rock, eurer Musikshow der besonderen Art. Mashups, Remixe, Coverversionen und ein paar Neuvorstellungen haben wir heute. Und dieser Einstieg ist ein bisschen härter aus, sonst warum auch nicht. Es gab ja Kritik, dass wir hier zu viel Schlager gespielt haben. Ich kann euch sagen, heute spielen wir gar keinen einzigen. Auch das hier, hey, hier geht's hart zur Sache mit Chic Good Times. Den Song kennen wir, aber der ist aufgemöbelt von Iron Maiden mit Rime of the Ancient Mariner.
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California Down, das ist der Rhythmus, wo ich mit muss, mit Tupac und Diana Ross gemacht hat das Werk, Tom Hagen und davor, wer hat das gemacht, habe ich vergessen zu sagen, der Cheek Mashup war von Bill McClintock. So, und weiter geht's auf dieser Schiene mit dem Werk von Ryan Nellis, Pumped Up Enough, Foster the People, zusammen mit The Saturdays. Nicht nur am Samstag, hoffe ich. Auf jeden Fall hat er genug gepumpt. Pumped up enough. Na, dann soll er mal loslegen. Und auf.

Hello, mal anders. Martin Solveig featuring Dragonette, ein 80s Flashback Bootleg von Mario Santiago. Und was da reingemischt war im Hintergrund, irgendwo kennen wir das doch, ne? Mehr dazu später. Und davor Call YH, Taylor Dane, Spanja, Nina Cherry, ein Mashup von Shada Bashtal. Jetzt kommen zwei Neuvorstellungen und die erste ist von Cyrillic, You Put Me Down featuring Jova Radevska. Und dann kommt noch eine Neuvorstellung und dann verrate ich euch, was da reingemischt war in den Song gerade eben. Bis dahin habt ihr auch mal Zeit, euch zu überlegen, ob ihr vielleicht selber drauf kommt. Auf jeden Fall

0: wunderschöne neue Nummer. Felix and Dean featuring die Disco Makers. Und der Song heißt Tired. Ich hoffe, ihr seid nicht eingeschlafen, sondern habt mitgerätselt. Die Frage vorhin war ja, was war bei dem Dragonhead Mashup, da der Dragonhead untergejubelt. Das war ganz klar aus dem Jahr 1981, Jessie's Girl von Rick Springfield. Na, wer hat's gewusst? Langeweile soll hier nicht aufkommen, drum legen wir gleich hier noch mal ordentlich zu. Mit dem Clubbing Man, kennen wir doch. DJ, Songwriter, Produzent, produziert unter anderem die Eurodance-Formation Masterboy, gibt's immer noch, aus den 90ern bekannt. Ich glaube 89 wurden die sogar gegründet. 80er-Band Masterboy, wer hätte es gedacht? Zusammen mit Andy J. Powell hat er eine neue Single auf den Markt gebracht. Side of the Light. Und man hört immer noch schön die Eurodance-Zeit raus. Auf Clubbing Man ist Verlass. Und ich habe ihm gesagt, dass ich seine neue Single bei Raving Rock spiele. Und er hat sich gefreut und grüßt euch.
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Ooh, Cher und die Venga Boys believe it's hot, hot, hot. Ein Mashup von Sir Hank und von Sir Hank war auf dem Mashup davor Robin S. versus Gala, Freed from Desire and Show Me Love. Sir Hank aus den Niederlanden, einer unserer Stammhörer und auch einer unserer Stammproduzenten von Mashups hier bei Raven Rock. Und was machen wir jetzt? Wir schwenken wieder um in Richtung Gitarre. Die packen wir wieder aus. Hier mit Jimmy Cornette and The Dead Man, eine Band aus Hamburg. Und das ist ein neuer Song aus ihrem neuen Album. Northern Lights, we are cool tonight.

So habt ihr diesen Hit von Genesis sicher noch nie gehört. Ein Mashup von Dan May, covered by Confusion. Und was heißt das überhaupt hier mit Langhaardackel? Ich war doch erst kurz vor kurzem beim Friseur zum ersten Mal nach 3 Monaten. Einen habe ich noch. Und zwar von Rock Sugar. Das ist eine amerikanische Band, die Live-Mashups einspielt. Man meint also immer, das hat irgendein Produzent zusammengenudelt. Die spielen das live auf der Bühne. Glaube ich, die einzigen, die das so machen. Und jedenfalls ausschließlich, sonst machen die gar nichts. Nur Live-Mashups. Rock Sugar. Und mit dabei in diesem Werk Metallica und Journey. Don't Stop the Sandman. Bisschen Zeit hat er noch. Bevor ich Tschüss und Bye-bye sage, sage ich euch, wie ihr euch beteiligen könnt an der Show. Musikwünsche, Tipps, Grüße, Fundstücke, was auch immer, schreibt mir per E-Mail an ravingrock@online.de. ravingrock@online.de. Tschüss und Bye-bye, bis zum nächsten Mal. 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

Bom, aus 2 mach 1, Man at Work mit Down Under, zusammen genudelt mit The Cars und You Might Think I'm Crazy, gemacht hat diesen Mashup Jesus Cadena. Und damit hallo und herzlich willkommen zu einer neuen Ausgabe von Raving Rock, eure Musikshow der besonderen Verrücktheiten oder verrückten Besonderheiten, wie auch immer ihr das haben möchtet. Auf jeden Fall eine Stunde lang Songs, die es sonst so im Radio nicht gibt. Wir trauen uns das, die so zu spielen. Und 2 Sachen haben wir heute, nämlich Mashups und Neuvorstellungen, also neue Songs, die ich gehört habe und von denen ich denke, das werden Hits, Geheimtipps. Auch das hier ist nämlich von Drains. Das ist eine Surf-Punk-Band. Was ist das denn? Aus Dortmund. Schaut euch mal das Cover an. Die tragen alle einen Schnurrbart. Ach, wie schön. Und das ist ein Geheimtipp, nämlich ein Song aus ihrem neuen Album Pet Peeves. Und der heißt Ride the Tide. Natürlich, die sind ja immer schön am Surfen. Na dann, viel Spaß in Dortmund auf hoher See.

Wunderschön, nicht nur der Sledgehammer, sondern auch dieser Mashup von Mad Mix Mustang, Lynyrd Skynyrd mit Sweet Home Alabama und Peter Gabriel. Sledgehammer, zwei Klassiker zusammengezwirbelt. Wunderbar und genauso schön auch der Mashup davor von Killmiss the DJ at the Diner Tonight, Eagle Eye Cherry zusammen mit Susan Vegas Klassiker. Und ich hab's euch versprochen am Anfang der Show, wir machen heute auch ein paar Neuvorstellungen und da habe ich mal reingeschaut in die Bemusterungen, was da alles reingekommen ist. Ach, es kommt immer mehr, es ist ja furchtbar und ich will nicht sagen, es kommt immer mehr Müll, es kommt auch immer mehr Gutes, aber es ist ziemlich versteckt unter all den anderen Sachen und einen Song habe ich rausgegriffen, nämlich von DJ Catch aus Frankfurt, schon eine ganze Weile mit dabei und das Ding ist so gut produziert, dass ich sage, das wird ein Hit. Ja, da lege ich was auch immer für euch ins Feuer und in ein paar Wochen hören wir uns wieder, mal schauen, ob es stimmt. DJ Catch, Verstärkung hat er sich geholt von Brown and Gray. Und der Song heißt So Low, Call Me.

Ryu, Like I Love You, schon lange nicht mehr gehört, im DJ Stone Remix von 2013, so lange ist schon her. Ganz neu hingegen war der Song davor, auch wieder eine Neuvorstellung, auch ein Geheimtipp und auch davon sage ich, das wird ein Hit. Lizard, das ist ein deutscher DJ und Produzent, ein Duo sozusagen sogar, genau, zwei sind's, die haben sich 2015 zusammengetan und bei dem Song, den ich euch gespielt habe, Back to Her, hat sich das Duo Verstärkung geholt durch die Sängerin Holly Molly und Produzent Alex Parker, auch der ziemlich bekannt und gut dabei. Mal schauen, was daraus wird. Auf jeden Fall gut dabei, gut etabliert und fast schon ein Klassiker, Mr. President Coco Jumbo aus den 90ern im Eurodance-Fieber. Und das ist ein Mashup zusammen mit Ellie Goulding, Something in the Way You Coco Jumbo, hat er das Werk genannt, der Sir Hank aus den Niederlanden, fast in jeder Show mit dabei und damit viel Spaß.

Hey, wir sind gar nicht in den 80ern, aber das klingt so wie Original 80er Song. Und zwar von Michael Churchyard, Love Me Not, ein Singer und Songwriter, der seit über 40 Jahren Musik macht. Na, da haben wir es doch schon. Und das ist ein Werk aus seinem Album Things to Say. Ja, ein Kind der 80er, wie man hört. Er spielt übrigens alle Instrumente in seinen Songs selbst und singt auch alle Stimmen. Er wohnt im Allgäu, falls ihr ihn mal besuchen wollt. Und davor auch ein Song, der wie die 80er geklungen hat. Tolle Runde hier momentan. Industrial Zoo, What Goes Around Comes Around. Das ist eine Electronic Pop Rock Band aus Frankfurt und München. Wurde 2014 gegründet. Und beim Namen Michael Churchyard habe ich gedacht, das ist doch ein Deutscher. Aber wieso heißt der so? Michael können wir noch als Michael durchgehen lassen, aber Churchyard. Und habe ich es rausgefunden. der heißt in Wirklichkeit Kirchhoff. Ja, Michael Kirchhoff. Und daher wisst ihr auch, woher das Churchyard kommt. Und aus seinem neuen Album spiele ich noch ein Werk. Das hört sich ganz anders an. Und auch hier denkt dran, alles macht er wieder selbst. Wir fühlen uns irgendwie ja, so in Irland, glaube ich. Whistle in the Dark.

Ja, hast immer in Indien gelandet mit Metallica. Metallica goes to Punjab. Metallica und Punjabi MC und gemacht hat diesen wunderbaren Mashup Vex Audio. Und von dem war auch der Mashup davor, The Devil's Highway. Da haben wir ein bisschen Gas gegeben mit Van Halen, Running with the Devil, AC/DC Highway to Hell. Und damit Sir Hank aus Holland nicht sagen kann, hey, ich möchte auch einen Double Play haben, spielen wir noch einen von ihm. Nämlich Watermat zusammen mit Man Without Hats, The Safety Bullet Dance von Sir Hank. Und bevor ich den spiele, sage ich euch noch, wie ihr euch hier melden könnt bei mir, ravinrock@online.de ist die E-Mail-Adresse. ravinrock@online.de. Musikwünsche, Tipps, Grüße, Fundstücke, was auch immer, gebt mir Bescheid. Und damit viel Spaß und bis zum nächsten Mal. Tschüss und bye-bye, sagt der Jörn. Denkt immer dran, wenn es das nicht gibt, dann gibt es es bei uns. 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

Hier ist Channel 292 auf der Kurzwelle 9670 Kilohertz. Und Sie hören hier Radio Bandit, the Bandit is back. Herzlich willkommen, meine lieben Freunde, meine lieben Zuhörerinnen und Zuhörer dort draußen an den Lautsprechern der Welt. Ja, wieder einmal, ein zweites Mal in meinem Leben auf der Kurzwelle im 31-Meter-Band. Lade ich Sie herzlich ein zu 2 Stunden Pirate Radio Show. Mein Name ist Uwe Reuter alias Wolfgang Haus. Ah, kennen einige vielleicht noch. Ja, es hat mal wieder gejuckt. Ich sage mal, the Radio Bandit is back.

mit einem ganz lieben Gruß an meine lieben Freunde vom Oscar Tango DX Club. Der gute alte CB-Funk lebt immer noch und diese Gemeinschaft ist wirklich großartig. Ja, also, liebe Freunde, lieben Gruß an euch. Gut, ich habe heute ein kleines bisschen mehr Leistung drauf, 10 Kilowatt übrigens. Über die Sendeanlagen von Channel 292 bei Ingolstadt.

Und natürlich hätte ich doch einer was vergessen. Ja, so bin ich nun mal ein etwas älterer Herr, der ein kleines bisschen auch vergesslich ist. Natürlich einen ganz lieben Gruß an unsere YLs, an unsere OWchen. Ja, heute ist ja Internationaler Frauentag. Das macht mich glücklich, an diesem Tag senden zu dürfen. Für Sie, für euch, meine Lieben.

Ja, und natürlich will ich nicht nur die ganze Zeit reden, das machen ja andere. Mach mal ein bisschen Musik. Ja, kreuz und quer durch den Gemüsegarten, also ich habe hier keine besondere Playlist hervorgesucht. Ich spiele das, was hier auf dem Tisch rumliegt.

Elmartino mit einem großartigen Sommerhit Volare oder wie wir so ab und zu mal sagen, Randale. Dabei sind wir doch so friedlich.

Ja, so ein ganz kleines bisschen Slowdown. Ja, wunderbarer Titel. Also uralte Nummer, finde ich aber so richtig toll, so richtig groß. Ja, meine lieben Freunde, ja, wie gesagt, ich habe mir hier einen alten Wunsch erfüllt. Das habe ich schon jahrelang vor mir oder mit mir herumgetragen, mal wieder auf der Kurzwelle zu senden. Ja, damals war ich ja bei R&I, Radio Nordsee International UK. Mal nochmal einen ganz lieben Gruß an die Kollegen. Ja, David Mason zum Beispiel. Ja, ganz, ganz liebe Grüße, falls jemand zuhören sollte. Ja, würde mich natürlich glücklich machen, wenn hier ja jemand zuhören sollte. Leute, genau so ist es. Jo, machen wir weiter. Was ist? Wir haben heute Samstag. Genau, was kann man am Samstag tun? Vor allen Dingen, wenn das Wetter gut ist. Natürlich einen Samstag im Park. Chicago, Saturday in the Park.

ich mag das. Mit diesen wunderbaren analogen Instrumenten Chicago mit Saturday in the Park. Ja, natürlich ist für mich heute ein sehr schöner, ein sehr wichtiger Tag. Ja, ich darf mal wieder auf der Kurzwelle senden und wir alle haben ja gesehen, was in den letzten Tagen, letzten Wochen geschehen ist. Ja, mit der großartigen Sendestelle in Wien, Moosbrunn, alles platt gemacht, alles flach gemacht. Ja, ich kann es wirklich, ehrlich gesagt, ich könnte wirklich bloß heulen und ich bin froh, dass es überhaupt noch Stationen gibt, auf denen man noch auf der Kurzwelle senden kann, wie hier über Channel 292, wollen wir hoffen und wollen wir das Unternehmen auch unterstützen, dass es weiter so bleibt. Für mich ist heute ein schöner Tag.

Ein schöner Tag. Ja, für mich ist ein schöner Tag. Ich freue mich natürlich. Ja, ich bin in einer Rundfunkstadt geboren, in Königs Wusterhausen, im Schatten der dortigen Sendeanlagen. Habe in den 70er Jahren auch so sehen müssen, wie sie niedergerissen wurden, wie viele andere Kurzwellen-, Mittelwellen-Sendeanlagen kaputt gemacht wurden. Es ist für mich immer wieder ein Jammer. Ja, irgendwie wurde ich damals mit der Hochfrequenz, mit der HF wahrscheinlich so verstrahlt, dass ich immer wieder mal gern auf die Kurzwelle möchte. Und ja, jetzt zum zweiten Mal ist es mir gelungen. Klappt wunderbar. Mal herzliches Dankeschön an das Team von Channel 292, was mir wunderbar beraten hat in Persona von Rainer Ebeling. Mal ganz liebe Grüße, lieber Rainer. Das war richtig gut. Hast mir Mut gemacht und das finde ich toll. Ja, wir haben Wochenende übrigens.

die Älteren kennen es noch von uns. Rias Berlin, Evergreens Agogo, immer von 9 bis 11 vormittags mit Lord Knut. Das war damals ein Muss, diese Sendung zu hören, auch am Samstag. Ja, das waren noch Zeiten, das war noch richtig was los. Übrigens, meine lieben Freunde, wenn Sie mir schreiben wollen oder eine E-Mail zukommen lassen wollen, das können Sie gern tun. Und zwar unter der E-Mail-Adresse reuter.uwe, die Ziffer 2, @gmx.de. Wiederhole ich auch gerne nochmal, reuter.uwe, die Ziffer 2, @gmx.de.

0: ja, das war sie. Mrs. X und Strangers Blues. Ich liebe diese Frau. Ich mag sie wunderbar. Wir kennen sie persönlich. Also mal ganz liebe Grüße, meine Liebe. Schön, ich habe dich heute mit in der Sendung. Ja, das freut mich natürlich. Ja, das kennen Sie wahrscheinlich auch. Ich weiß nicht, ob es jeder hat ja so immer so seine schwarzen Gedanken oder so. Manchmal denkt man ja auch mal, wäre doch mal schön, wenn ich mal ganz fieser wäre. So wie hier bei der Ehefrau. Einmal möchte ich ein Böser sein.
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0: Nein, eigentlich so schlimm wollte ich es eigentlich dann danach doch nicht haben. Einmal möchte ich ein Böser sein, die ERV, erste allgemeine Verunsicherung. Wir senden hier aus einem kleinen Studio irgendwo im nordostdeutschen Outback.
1: Sind nicht gut.

David Bowie, Sound and Vision, das war damals mal mein Intro gewesen. Ja, in den 70er Jahren habe ich auch mal Disco gemacht. Kann man sich dann ungefähr vorstellen, wie alt ich schon bin. Aber was soll's, man wird nicht jünger. Nicht wahr, Mr. President vom Oscar Tango Club? Ja, ihr habt gedacht, ihr bleibt immer jung, ne?

Jawohl, und an dieser Stelle auch nochmal einen ganz lieben Gruß an, ja, an den Oscar Tango DX Club. Natürlich an Mr. President, der ist natürlich schon ein Weilchen her wieder. Ja, unser Mario, ja, alles Gute nachträglich noch. Haha, und den kriegst du. Der ist extra für dich hier. Auch wenn es ein wenig später ist, hat er aber vorher keine Sendezeit buchen können. Ja, richtig passend über Kurzwelle für dich, so wie es sein sollte. Hier auf der 9670 kHz von Channel 292 im 31 Meter Band. Mario. Am 13 Oscar Tango 001.

Der junge Junge hat auch schon ein halbes Jahrhundert rum. Aber richtig, Mario, halte den Club einfach zusammen.

Ja, Mario, und bei deinem nächsten Geburtstag, dann sitze ich hier mit dem Frankie 02 im Studio und dann singen wir im Duett. Ja, der Frankie macht auch Radio so gern. Bin also nicht der einzigste Verrückte hier.

Ja, natürlich dieser Song auch für all diejenigen, die heute Geburtstag haben. Happy Birthday, ihr Lieben, falls ihr jetzt hier gerade zuhören solltet. Wenn nicht, ja, dann habt ihr Pech gehabt. 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

Ja, Chris Rea und Julia. Und ich sagte ja vorhin, Verrückte, ja, wir sind alle Verrückte. Also alle diejenigen, die Funke, also sind verrückt. Und ich glaube, die nehmen mir das nicht mal übel, die sind nicht mal böse. Ich sage, das ist positive Verrücktheit. Ja, zum Beispiel, ich sagte, der Frankie 02, der würde mit mir hier auch im Radio, würde auch im Duett singen. Das machen wir alles so nebenbei. Auch der Parker Klaus, der wohnt da ein kleines bisschen um eine Ecke, da ein Stück weiter. Und der ist auch so verrückt. Also da wären wir schon beim Thema, wir sind verrückt. Ja, Rick Delisle persönlich, der alte Ami, hat man zu mir gesagt, wenn du nicht verrückt wärst, hättest du hinterm Radiomikrofon nichts zu suchen.

Genau, zum Glück bin ich verrückt. Denn sonst würde ich ja wahrscheinlich nicht Radio machen, da würde ich irgendwelches anderes, würde Blumen pflücken oder weiß ich. Garten verwüsten oder so. Daumen Green! Nein, ich sende ganz einfach mal über Kurzwelle, mach mal ein bisschen Lärm hier. Spirit in the Sky.

Jawohl, macht einfach mal wieder Spaß, hier ein kleines bisschen im Radio rumzusenden. Kam ein kleiner Engel und hat zu mir gesagt, tu es!

Warte, ist das jetzt ein Verstoß gegen den Jugendschutz? Ja, da muss man mal sehen, dass man in den 70er Jahren weiter war als heute. Hey, einen lieben Gruß an meine lieben Freunde und Kollegen von For You Radio in Krefeld. Charlie Bruchmann und seine Gang. Ja, euch muss ich auch mal auf die Bude rücken, das wird einfach mal dringend notwendig. Aber dann ist sowas von positiv Feuer unterm Dach, das glaubt ihr gar nicht.

Genau, so wie Connie Farron es sagen würde, German Oldies. Auch hier in der Pirate Radio Show. Das sind die Ohio Players on Fire. Ich hoffe, dass so viel Hitze auch der gute alte Volksempfänger noch aushält. Und voll Schrecken habe ich gesehen, dass der große Zeiger der Uhr schon wieder den Zenit überschritten hat. Das geht ja gar nicht. Aber macht nichts, eine Sendestunde haben wir noch. Hier auf der Kurzwelle im 31-Meter-Band. Auf der 9670 Kilohertz. Radio Bandit am Mikrofon. Ja, sonst normalerweise mit 7 Watt Sendeleistung zu Empfang auf der 107,0 Megahertz. Heute mal das eine oder andere Watt mehr.

Jawohl, meine liebe Franziska, und der Titel ist genau für dich. Whitesnake, is this love? Na, ich denke mal doch.

Ja, normalerweise Radio Bandit auf der 107,0 Megahertz mit 7 Watt irgendwo aus dem nordostdeutschen Outback. Heute wollte ich mal ein paar Watt mehr. Deshalb hier auf der Kurzwelle im 31 Meter Band. Ja, ist furchtbar, aber ich will alles.

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0: das ist aber auch noch heute so. Im Himmel braucht der Mensch bestimmt, bestimmt kein Geld.
1: Na, das will ich mal hoffen, dass der Hans Albers hier recht hat. Das letzte Hemd hat keine Taschen und im Himmel braucht man kein Geld. Wäre auch gut so. Auch meinen lieben Gruß natürlich noch an meine lieben Kollegen von Sunset City in Berlin, Dietmar Sommerfeld, Stefan Lemark und wie sie alle heißen, ist eine große Gang, ist eine große Truppe. Wenn ich jetzt alle aufzählen würde, dann müsste ich hier vielleicht nochmal 2 Stunden nochmal ranhängen und ich glaube, dann gibt es irgendwelche Probleme, die wir jetzt nicht haben wollen. Ja, wie gesagt, ich bin für 3 Sender tätig. Ja, For You Radio nebenbei. Ja, Radio Bandit ist mal so ein kleines Hobby von mir und natürlich Whitebeat Radio und das sind diese 3 Stationen. Ja, und wie gesagt, muss ganz einfach mal sein. Manchmal flippt man halt ein bisschen aus. Aber jetzt mal ein bisschen ruhigere Musik, damit sie, ihr wieder ein wenig zur Ruhe kommt. Hab ja heute ein kleines bisschen aufgedreht hier. Percy Face, ich mag diesen Titel, hat mich damals an Radio Luxemburg erinnert. Immer um 10 Uhr am Sonntagmorgen kam dann immer diese Sendung und dort hat man im deutschen Programm diese wunderbare Melodie gespielt. Theme from a Summer Place.

0: Jawohl, Grand Funk Railroad mit dem guten alten Little Eva Song Locomotion. Ja, wird mal wieder ein bisschen Zeit in dieser Sendung für Volksmusik, hatten wir heute noch gar nicht. Ja, gehört ganz einfach mal rein in die Pirate Radio Show.
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0: Muss ich auch mal herzlich leihen. Ich könnte irgendwo an irgendeinem Zipfel der Welt sein. Oder sogar in der kleinen Gosse in unsere Straße. Ich werde immer wieder zu dir zurückkommen und zu dir sagen, Herzlein, du bist nicht traurig sein. Ich weiß, du bist nicht gern allein. Und schuld war nur.
1: Oh Mann, das hört sich ja furchtbar nach Gesichtslähmung an.
2: Vielleicht, ich werde dir noch einmal verzeihen. Hauptsache ist, du kommst heim.
3: So kann nur ein Engel sein.
1: Aber wie heißt es so schön, man kann nicht auf der Straße liegen ohne, richtig betrunken ist es so, wenn man nicht mehr auf der Straße liegen kann, ohne sich festzuhalten, sowas, richtig? An diesem einmaligen Samstag.

Genau so ist es, aufstehen und sich bewegen. Get up and boogie, the Silver Convention. Hier auf Radio Bandit.

Ja, meine lieben Freunde, und wenn Sie mit mir in Kontakt treten möchten, dann können Sie das gern tun per E-Mail, und zwar unter der E-Mail-Adresse reuter.uwe, die Ziffer 2, @gmx.de. Ja, wiederhole ich auch gern nochmal, reuter.uwe, die Ziffer 2, @gmx.de. Ja, falls Sie sich beschweren wollen oder so. Ich bin ja vollkommen selbstverantwortlich. Das ist ja diesmal eine One-Man-Show. Keinen der anderen Sender, da hat immer ein anderer den Kopf hinzuhalten. Diesmal bin ich selbst.

Jawohl, das war's. Das war die Annemarie Polka mit den Spreewald-Musikanten, die Original-Spreewald-Musikanten, so muss man es sagen. Nein, Spreewald-Blasmusik, so hießen die. Ei, vollkommen aus der Puste. Ja, das ist die Hymne des Zesener Hofs. Ja, da in jeder Veranstaltung, in jeder Mucke läuft die Annemarie Polka, so muss es sein. Muss ich auch mal wieder hin. Wir waren Silvester da, war richtig toll. Ganz lieben Gruß an Stefanie Steinmetz, die Betreiberin. Liebe Steffi. Ja, wird mal wieder Zeit für Mucke. Und natürlich an meinen Kollegen, Ex-Kollegen, Musik hat er dort gemacht, die Mucke Keule, Hartmut Kolberg. Ja, 10 Jahre lang sind wir bei den Bratenbengel in einer Klasse gewesen, haben natürlich nur Mist gebaut, so war's. Ich denke mal, man muss ja auch ein bisschen Spaß am Leben haben.

Und jetzt immer noch Radio Bandit. Auf der Kurzwelle im 31 Meter Band auf der 9670 Kilohertz. Macht mich stolz, die gleiche Frequenz, auf der auch Radio DRAC sendet. Ja, und die senden morgen ab 11 Uhr wieder. Ruhig mal ein kleines bisschen Werbung machen. Vielleicht machen die auch mal Werbung für mich. Hier bei uns wird ja so ein ganz kleines bisschen der Oscar Tango DX Club repräsentiert, Elfmeterfunk. Aber egal, Hauptsache das Hobby ist gleich, macht Spaß. Und wir haben ja auch bei uns im Oscar Tango DX Club sehr viele lizenzierte Amateurfunker, die sich aber trotzdem nicht zu fein sind, auch im Elfmeterband noch um mehr zu funken.

Und wir haben ja auch so etwas wie Rufzeichen. Ich zum Beispiel bin die 13 aus Katango 208, Radio 208. Ja, freuen uns schon wieder auf dem Field Day. Wird wieder ordentlich was los sein im Frühjahr?

Ich denke mal, wird ein bisschen Zeit für ein bisschen Klaviermusik. Ich weiß nicht, irgendwie ist mir danach jetzt nach Klaviermusik. Piano. Ist aber leicht eingestaubt, der Kasten. Wird so wie ich manchmal ein kleines bisschen verstimmt sein. Aber egal, hau rein, hau in die Tasten.

Jawohl, Moldy Old Dow, Lieutenant Pigeon, und man hat es bemerkt. Die Stimme des Herrn ist genauso verstimmt wie das Mikrofon, das Klavier, das Piano. Ja, kommt schon mal vor, dass man etwas heiser ist. Hey, wunderbar, in April geht's los auf den Darß. Ich freue mich schon auf die Ostsee.

Jawohl, und ganz lieben Gruß noch natürlich an Andy Companiero und natürlich an seine bezaubernde Jessica. Freuen uns mal wieder auf einen schönen Abend am Feuer. Ist immer richtig einmalig bei euch. Andy, der Atlantis. Und die Jessica, die La Diva.

wunderbare Titel von Juliane Werding, Nebelmond. Ja, und das, die Älteren können uns vielleicht sich noch dran erinnern, Radio Luxemburg-Zeiten. Der Titel wurde immer gespielt, wenn der Wetterbericht präsentiert wurde, und das hat dann auch das mieseste Wetter bei einem ein kleines bisschen wenigstens verbessert. Das ist das Orchester Martin Böttcher und Fiesta in Bella Horizonte.

da kommen wir auch gleich zu einer Legende, einer Radiolegende, die ich in meinen jungen Jahren auch gern gehört habe mit seiner Sendung damals im AFN. Wolfman Jack. Ja, der Mann mit der kratzigen Stimme, ja, habe ich auch manchmal, aber das hat andere Gründe. Hier ist Radio Bandit. Und er.

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1: Jawohl, meine Lieben. Ja, da versagt die Stimme doch so ein kleines bisschen. Jawohl, meine lieben Freunde, das ergeht so langsam, nee, geht er die Sendung dem Ende entgegen. Aber das Motto war Let's the Music Play. Die Pirate Radio Show. Mr. Barry Wright.

Ja, Sirene, die Kurzwellenfrequenz 9670 kHz, hier ist Radio Bandit. Ich möchte mich ganz herzlich bei Ihnen fürs Zuhören bedanken. Ich hoffe, die Sendung hat Ihnen gefallen. Ich bin glücklich, ich bin happy, es hat mal wieder Spaß gemacht. Für Sie hier auf der Kurzwelle zu senden, das ist was ganz Besonderes. Und ich möchte mich nochmal ganz herzlich für den tollen Service hier bei Channel 292 bedanken. Ja, ihr macht einen guten Job.

ich denke mal oder ich befürchte, je nachdem aus welchem Blickwinkel da man das sieht, werden wir uns hier bestimmt wieder hören. Also mir für meinen Teil hat es sehr viel Spaß gemacht. Sie können sich ja mal melden, wenn Sie es möchten. Einfach eine kleine E-Mail an reuter.uwe2, also die Ziffer 2, @gmx.de. reuter.uwe2@gmx.de. Es darf einfach nicht sein, dass auf der Kurzwelle kein Radio mehr gemacht wird. Meine Lieben, ich möchte mich da wie gesagt verabschieden. Ging ja richtig los hier heute. Ja, und übrigens, meine Liebe, dieser Titel heißt Jessica. Genau wie das Ovechen vom Andy. Vom Atlantis. Und wie gesagt, ich konnte natürlich nicht jeden persönlich grüßen, damit sich hier 4-5 Stunden senden und dürfte dann keine Musik mehr spielen. Dann würde ich eigentlich vielleicht es schaffen, unsere über 1000 Oscar-Tango-Mitglieder hier alle einzeln begrüßen zu können. Ja, könnte aber dann sein, dass die Sendung ein bisschen eintönig wird. Das wollte ich dann auch wieder nicht. Machen Sie es gut, meine lieben Freunde. Tschüss, cheerio. Bis zum nächsten Mal. Ihr Radio Bandit, ihr Uwe Reuter. Ja, und richtig, alias Wolfgang Haus.

Hallo liebe Radiofreunde, hier meldet sich FM Kompakt mit einem Beitrag aus der Reihe FMK History. In dieser Reihe präsentieren wir euch Aufnahmen, Mitschnitte oder komplette Sendungen aus unserem Archiv oder dem Dokumentationsarchiv Funk in Wien. Aus diesem stammt eine Beitragsreihe mit dem Titel Radio von unten. Diese Senderei beschäftigt sich mit den Anfängen des Lokalfunks bzw. des Bürgerfunks im Westen Deutschlands. Im Archiv wird sie als Sendereihe der belgischen freien Radiostation Radio Distel geführt. Das Intro zur Sendung spricht aber eher für eine Produktion des Bürgerfunks in Aachen. Interessant ist diese Sendereihe aber allemal und daher möchte ich sie euch auch nicht vorenthalten.

unser Thema heute, die freien Radios. In der kommenden Stunde berichten wir vom Kampf alternativer Radiopiraten um ein anderes Radio. Eines, das nicht ausgewogen, sondern kritisch berichten und das nicht einschläfern, sondern aufrütteln wollte. Ein unbequemes politisches Radio, das sich als Beitrag zu größerer Meinungsvielfalt und mehr Demokratie verstand. In der nun folgenden Sendung kommen die prominentesten Vorkämpfer dieser freien Radios zu Wort. Dabei lernen wir nicht nur ihre politischen Vorstellungen, sondern auch ihre illegalen Sender kennen, die Mitte der 70er bis Anfang der 80er Jahre in der Bundesrepublik entstanden. Wir machen die Bekanntschaft von Radio Dreieckland in Freiburg, Radio Fledermaus in Münster und Radio Klabautermann in Hamburg. Wir hören die letzte Live-Reportage des freien Radios Wendland vom Bauplatz für das geplante atomare Endlager im niedersächsischen Gorleben. Und wir berichten von den Aktionen des Kölner Radios Wahnsinn. Zwischendurch hören wir ein bisschen Musik, Schlager der freien Radiobewegung sozusagen, wie den folgenden aus Bremen. Am Mikrofon begleiten Sie Martin Bott und Susanne G.

0: Mittwochabend kurz nach sechs, wenn sich die Sonne hinterm Wolkenberg versteckt, dann wiehert laut und hörbar weit ein Tigerpferd aus der Verborgenheit. Es galoppiert durch Paragraphen und Frequenzgestrüpp auf UKW Kanal 104. Das weißgestreifte schwarze Zebratier. Komm, schalt das Radio ein, woll nicht alleine sein.
1: Für eine unzensierte Welle setzte sich auch der Aachener Radiopirat Christoph Schäffler ein. Schon als Jugendlicher hatte er mit kleinen Sendern experimentiert. Im Dachstuhl seines Elternhauses in Höxter hat er sich ein einfaches Studio eingerichtet und von dort illegal eigene Programme ausgestrahlt. Illegal deshalb, weil die Post dem jungen Radiobastler und Nachbarschaftsfunker niemals eine ordentliche Sendelizenz erteilt hätte. Schließlich war es nicht ausgeschlossen, so die Post, dass er mit seinem Kleinstsender die Nachbarn am Empfang anderer Stationen hinderte. Aus diesem Grund waren die Techniker der Post dem jungen Radiopiraten bald mit ihren Peilfahrzeugen auf der Spur. Die Sache wurde zu heiß und Christoph Schäffler sendete fortan nur noch aus Wäldern und von Bergkuppen. Dabei gab er seinem Sender zunächst den Namen Paderborner Rundfunk, um die Post an der Nase herumzuführen, und später die Bezeichnung Aktion 101. Denn der Radiopirat strahlte sein Alternativprogramm auf der Ultrakurzwelle bei 101 MHz aus. Als er nach Aachen übersiedelte, nahm er den illegalen Sender einfach mit und stellte ihn schließlich den Besetzern des Johannes-Höwer-Hauses zur Verfügung. Eines großen, leerstehenden Gebäudekomplexes, den Wohnraumspekulanten in einen luxuriösen Apartmentblock umwandeln wollten. So entstand das Freie Radio Aachen, für das Christoph Schäffler auch am 2. Dezember 1981 wieder unterwegs war. Mit einem VW Bulli, in dem er seinen kleinen Sender geschickt versteckt hatte. Bislang waren diese geheimen Sendefahrten durch die Stadt problemlos verlaufen, doch an diesem Abend erlebte unser Radiopirat eine böse Überraschung.
2: Es rasten von hinten Autos mit hoher Geschwindigkeit heran. Ich habe die kommen sehen im Rückspiegel, habe dann den Sender über eine Nottaste ausgeschaltet. Die rasten an mir vorbei, stellten sich vor mir quer und stürzten sich auf die Türen, die ich derweil dann verriegelt hatte, und wurden draußen sichtlich sehr nervös. Das Einzige, was noch fehlte, dass sie ihre Revolver rausgezogen haben. Das passierte nicht.
1: Seltsam eigentlich, denn da waren die Beamten doch gerade einem nicht ungefährlichen Ganoven auf die Schliche gekommen. Einem Gauner, der erst vor wenigen Minuten einen Anschlag verübt hatte. Auf das Funk- und Fernmeldemonopol der Deutschen Bundespost. Nun war die Frage, wie würde er sich aus der Affäre ziehen?
2: Es half alles nichts. Ich hatte versucht, Zeit zu gewinnen, um zu überlegen, was könnte ich jetzt machen? Kassette aufessen oder irgendwie auf jeden Fall Beweismaterial vernichten. Aber es standen inzwischen so viele Leute da drumherum, dass also das nicht möglich war. Dann habe ich denen die Tür aufgemacht und dann stürzten sie sich statt auf den Sender auf meine Standheizung, weil da irgendwie da war es so schön warm, und dann dachten sie, das muss der Sender sein. Den fanden sie erst gar nicht, weil er in einer Holzkiste ganz unscheinbar versteckt war und die Verkabelung im Auto so raffiniert war, dass man eigentlich nicht so richtig sehen konnte, wo es entlang ging. Ne? Das führte auch dazu, dass der Wagen, aus dem ich gesendet hatte, auch als Tatwaffe beschlagnahmt worden ist.
1: Doch damit hatte es natürlich nicht sein Bewenden. Der Täter musste ja noch zur Rechenschaft gezogen werden. Und so erging wenige Monate später der folgende
3: Strafbefehl. Aachen, den 9. März 1982. Die Staatsanwaltschaft Aachen beschuldigt Sie, in der Zeit vom 7. Oktober bis zum 2. Dezember 1981, fortgesetzt entgegen den Vorschriften des Gesetzes über Fernmeldeanlagen eine Fernmeldeanlage errichtet und betrieben zu haben. Anfang Oktober 1981 installierten Sie in Ihrem VW-Bulli eine verhältnismäßig aufwendige UKW-Rundfunksendeanlage und strahlten am 7., 20. und 27. Oktober, 4. November und 2. Dezember 1981 unter der Bezeichnung Radio Freies Aachen neben Musikdarbietungen auch Wortbeiträge aus, deren Texte Ihnen von anderen Personen überlassen wurden.

0: eingezogen. Zugleich werden Ihnen die Kosten des Verfahrens auferlegt. Ihre eigenen Auslagen haben Sie selbst zu tragen.
1: Der Radiopirat Christoph Schäffler hatte sich ein teures Hobby ausgesucht. Er war nicht der Einzige, der mit Post und Polizei Versteck spielte und dafür eine hohe Geld-, ja sogar Gefängnisstrafe riskierte. Denn Anfang der 80er Jahre gab es in der Bundesrepublik eine regelrechte Piratenszene. Deren Mitglieder traten aktiv für ein anderes, ein freies Radio ein. Wie sich das von den zahmen öffentlich-rechtlichen und den belanglosen privaten Programmen unterscheiden sollte, demonstrierten sie mit ihren illegalen Sendungen. Ausgestrahlt unter dem schützenden Dach dichter Wälder, auf dem Gelände verlassener Fabriken oder von günstig gelegenen Hochhäusern aus und dabei immer auf der Hut vor den Peilern der Post. Was passte den Piraten nicht an den alten Rundfunkprogrammen? Dazu Christoph Busch, der zu den Vordenkern des freien Radios in der Bundesrepublik zählt.
2: Das Radio, so wie es jetzt gebraucht wird, ist ja, obwohl es rein juristisch unseres wäre, klingt ja nicht wie unseres. Das heißt, die Leute auf der Straße können sich nicht vorstellen, dass sie irgendwas mit Radio anfangen können. Das ist der Apparat, der in der Ecke steht und wenn man draufdrückt, dann rieselt das sogar, ne? Und so ein Bewusstsein, dass Radio auch wirklich zur Kommunikation dienen kann und dass das ein Mittel ist, das man selber benutzt, und zwar anders benutzt als nur an- und ausmachen, sondern dass man wirklich selber seine Botschaften auch da durchbringen kann. Das Bewusstsein ist überhaupt nicht da. Das ist irgendwie sowas wie irgendein Ministerium, da glaubt man auch nicht, dass es ein basisdemokratisches Mittel sein könnte, ne? Also ich denke, da ist einfach viel verlernt worden, so wie der Rundfunk bisher gebraucht worden ist. Und daher kommt letztlich auch, daher kommt auch das, worüber sich die Anstalten dann beklagen, dass niemand bereit ist, sie zu verteidigen. Weil, wieso ist das unser Ding, fragen sich die Leute. Das ist eine Maschine in der Ecke, die läuft und, ja, fertig. Und da müssten natürlich durch Versuche und so weiter überhaupt sowas wieder gelernt werden, dass man damit was anfangen kann, außer sich berieseln lassen.
1: Das freie Radio sollte die Hörerinnen und Hörer also nicht abfüllen, sondern anregen. Und zwar dazu, selbst Programm zu machen, so wie es 50 Jahre zuvor Bertolt Brecht in seiner Radiotheorie vorgeschlagen hatte. Ein großartiger Kommunikationsapparat könne der Rundfunk sein, so Brecht 1932. Vorausgesetzt, er verstünde es, nicht nur auszusenden, sondern zu empfangen, also den Zuhörer nicht nur hören, sondern auch sprechen zu machen. Das war auch das Ziel der freien Radiomacher. An wen wandten Sie sich mit Ihren Vorstellungen vor allem? Wen wollten Sie erreichen?
3: Ja, wir wollen die Betroffenen erreichen, wir wollen die Szene erreichen, wir wollen die Bewegung erreichen, die unzensiert und unausgewogen die Möglichkeit haben, bei uns von ihren Problemen zu reden. Das sind unter anderem Bürgerinitiativen, die Grünen, ja, Jugendliche, Hausbesetzer, also alles möglich. Jeder kann und soll senden und oder sich artikulieren dürfen, wie er will und worüber er will. Ja, im Moment haben wir eigentlich nur den Anspruch, Betroffene selber zu Wort kommen zu lassen, denen die Möglichkeit geben, sich zu Themen zu äußern, die im öffentlich-rechtlichen System ja entweder zu heiß sind oder die nicht aktuell genug sind oder die eventuell oder gerade nur eine Minderheit interessieren.
1: Das Minderheitenradio verzichtete bewusst darauf, sich am Massengeschmack zu orientieren. Stattdessen wollte es jene zu Wort kommen lassen, die in den Sendungen der öffentlich-rechtlichen Rundfunkanstalten nicht oder nur am Rande auftauchten. Auch in anderer Hinsicht unterschied sich das freie Radio deutlich von den großen Sendern. Denn es konnte natürlich keine gut bezahlten Redakteure beschäftigen, die fernab der Wirklichkeit hinter ihren Schreibtischen thronten und abgeklärt den Lauf der Welt kommentierten. Die sogenannten Profis, so Michael Hadamczyk vom Freundeskreis des Münsteraner Piratensenders Radio Fledermaus, die Profis waren beim freien Radio auch gar nicht erwünscht.
4: Wir versuchen, ohne den Profi-Journalisten auszukommen. Wir versuchen, so zu arbeiten, dass wir also jetzt als Freundeskreis eine Vermittlerfunktion haben, dass aber die Sendungen im Normalfall nicht von uns gemacht werden, sondern von den Leuten, die von einer bestimmten Sache selbst betroffen sind. Und die können ohne weiteres mit einem Mikrofon und einem Kassettenrekorder umgehen. Das klingt dann vielleicht nicht so professionell, aber ich glaube, dass darin auch gerade die Möglichkeit liegt, dass Leute noch zuhören und dass das nicht einfach an ihnen vorbeirieselt, wenn sie merken, dass das wirklich Leute sind, die das, was sie selbst angeht, da auf Band gebracht haben und dass es nicht eben durch diese Einheitsmoderation und sowas gefiltert und langweilig gemacht.
1: Die ungefilterten Programme von Radio Fledermaus in Münster trafen bei Post und Polizei allerdings nicht auf Gegenliebe. Die Beamten übernahmen die Programmgestaltung selbst. und so waren die Fledermäuse

0: Mäuse 1979 nach nur 3 illegal ausgestrahlten Sendungen aus dem Äther wieder verschwunden. Aus Protest, so teilten sie der Öffentlichkeit mit, seien sie in einen unbefristeten Streik getreten. Die Fledermäuse, zu denen neben Michael Hadamczyk auch Christoph Busch zählte, genehmigten sich erstmal eine Denkpause. Und statt neuer Programme produzierten sie kluge Papiere zur Situation der freien Radios. Christoph Busch zum Beispiel informierte die Leserinnen und Leser seines 600 Seiten starken Buches über all das, Zitat, was sie schon immer über freie Radios wissen wollten, aber nie zu fragen wagten. Und Michael Hadamczyk gab bald darauf eine eigene Fachzeitschrift der freien Radioszene, die Interferenz, heraus. Benannt nach einem Begriff aus der Physik, der die Überlagerung einer Rundfunkwelle durch eine andere meint. Gemeinsam mit den Freunden anderer freier Radios aus der ganzen Bundesrepublik trafen sich die Fledermäuse im Herbst 1981 in Freiburg. Dort formulierten sie ihre Freiburger Thesen und erklärten darin:
1: Wir fordern, dass alle Personen und Gruppen die Möglichkeit haben, über Probleme und Auseinandersetzungen, die sie betreffen, Sendungen in freien Radios zu machen und auszustrahlen. Dies soll ohne Ermächtigung, Kontrolle oder Zensur durch Staat, Parteien, Verbände oder Kommerz geschehen. Vorrang haben dabei solche Personen und Gruppen, die normalerweise in den Medien kaum oder nicht zu Wort kommen. Freie Radios haben ihren Wirkungsbereich im lokalen und regionalen Raum. Sie bestimmen ihre Frequenzen, Sendeleistungen und Sendezeiten selbst.
0: Dass die Radiopiraten sich gerade in Freiburg versammelt hatten, war kein Zufall. Denn hier hatte seit 1977 das bekannteste freie Radio der Bundesrepublik von sich reden gemacht. Der Sender aus dem alemannischen Dreieckland, wo die Grenzen Deutschlands, Frankreichs und der Schweiz aufeinandertreffen, dieser grenzüberschreitende Sender kündigte seine alternativen Programme zunächst so an.

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1: Wie der Sender im Dreieckland entstand, das schilderte uns 1989 Ursi Kollert, damals Vorsitzende des Freundeskreises von Radio Dreieckland.
2: Ja, also ganz zurückliegend oder so der Ursprung, der fand so ungefähr vor 11 Jahren statt, fast exakt vor 11 Jahren. Und zwar ging es damals darum, da gab es Bürgerinitiativen in Frankreich, im Elsass, in der Schweiz und hier in Baden, also in der Nähe von Freiburg und Kaiserstuhl, die sich gegen die Atomkraftwerke in Wil, Fessenheim und Kaiseraugst gewehrt haben. Die haben so grenzüberschreitend dagegen Widerstand gemacht und gegen Öffentlichkeit versucht herzustellen zu dem damals noch kaum vorhandenen Problembewusstsein über Atomkraft und Risiken und sowas alles. Und irgendwann mal kam, so viel mir erzählt wurde, mal ein Franzose auf die Idee, man könnte ja auch Radio machen. Weil damals war es noch nicht so, dass im Radio sehr viel Kritisches über Atomkraft oder Ökologie gehört werden konnte. Das war noch eine ganz andere offizielle Informationspolitik. Und dann hat sich dieser Piratensender, hat sich so ein Piratensender gebildet, oder wie man das nennt. Die sind dann in die Vogesen gegangen, in Kaiserstuhl, und haben von dort aus wöchentlich ein- oder zweimal so viertelstündige Sendungen gemacht. Das Ganze hat sich dann über Jahre weiterentwickelt. Der Mitterrand, als der an die Regierung kam, hat er dann diese freien Radios, diese Piratensender legalisiert. Und da, ab da gab es dann ein Studio im Elsass. Mehrere Studios, im Südelsass eins, da haben dann die Basler mitgemacht, und in Colmar eins, da haben die Freiburger mitgemacht. Ab 1983 im Herbst wurde dann täglich aus Colmar gesendet.
3: Habitantes et habitants de la plaine du Rhin, menacés par la pollution chimique et radioactive, bonsoir.
4: Yvonne Rüsen-Rietal, bedroht mit der chemischen und radioaktiven Umweltverschmutzung, guten Abend.
3: Kalkar, 50 000 personnes manifestent contre le surgénérateur allemand malgré les nouvelles tactiques répressives de la police allemande.
4: Kalkar, 50.000 Leute haben gegen den deutschen Schnellbrüder demonstriert, trotz der Polizei eine neue Taktik ausprobiert hat.
3: Malville, les trois derniers détenus sont libres. Les sabotages se multiplient.
4: Malville, die drei letzten Gefangenen sind frei. Aber in der Gegend gibt es immer mehr Sabotage.
2: Es ist so gewesen, dass in dieser Region sich unwahrscheinlich viele Menschen und viele Gruppen an diesem Radio beteiligt haben. Aber wirklich viele, aus ganz unterschiedlichen, aus christlichen Zusammenhängen, sozialdemokratischen, grünen, autonomeren, also der Freundeskreis, der hatte so vor vielen Jahren, da gab es ihn noch nicht, hatte so anfänglich so Mitglieder von 200 bis 300, dann 400, mittlerweile hatte fast 2000 Mitglieder. Und dieser Freundeskreis hatte sich zum Ziel gesetzt, hier in der Bundesrepublik ein freies Radio durchzusetzen. In Ergänzung zum öffentlich-rechtlichen Rundfunk und gegen die Einführung von Privatfunk, also kommerziellem Privatfunk, zu kämpfen.
1: Radio Grünes Fessenheim, das Protestradio der Anti-Atom-Bewegung, wurde als Radio Dreieckland dann auch überregional bekannt. Nicht zuletzt durch seinen hartnäckigen Kampf gegen die Schikanen der Behörden. Hatten die französischen Beamten den Sender anfangs nur mit nervenden Störsignalen behindert, so waren sie ihm schon bald darauf mit ihren Suchtrupps bis in die Vogesen gefolgt. Und immer wieder war es ihnen gelungen, Teile der Sendeanlagen zu beschlagnahmen. Auch in Deutschland hatte man versucht, den Radiomachern und ihrem Freundeskreis mit polizeilichen Mitteln das Handwerk zu legen. Eine Hausdurchsuchung folgte der anderen, Razzien und gerichtliche Ermittlungsverfahren häuften sich. Auch Ursi Kollert kann ein Lied davon singen. Inzwischen sendet Radio Dreieckland übrigens legal. Seine vielen frechen Aktionen hatten Erfolg. Denn 1988 teilte die neu errichtete Baden-Württembergische Landesanstalt für Kommunikation dem freien Radio eine Sendefrequenz zu. Auf diese Weise überraschend zum Privatsender geworden, blieb Radio Dreieckland seinen Idealen aus der illegalen Zeit dennoch treu. Kommerzielle Werbung lehnt der Sender beispielsweise auch heute noch strikt ab. Stattdessen finanzieren die Mitglieder des Freundeskreises seine Arbeit mit Spenden. Welche Art von Programmen sie sich dabei erhoffen, das beschrieben sie schon 1985.
5: Wir wollen ein Radio, das authentisch berichtet. Betroffene kommen zu Wort, Live-Berichte geben Stimmungsbilder. Über einen freien Sender können wir das verbreiten, was die bürgerlichen Medien totschweigen. Dazu gehören Selbstdarstellungen von Gruppen und Initiativen, ebenso wie Demoaufrufe, politische Diskussionen und Statements. Mit dem Radio durchbrechen wir Nachrichtensperren, Isolationsfolter in deutschen Gefängnissen oder Hungerstreik der RAF-Gefangenen. Manchmal ist Radio Dreieckland sogar der aktuellste Nachrichtensender, wie beim Pershing-Unfall in Mutlangen. Im freien Radio werden nicht Themen aufgewärmt, sondern aufgedeckt. Uns interessiert das, was von den bürgerlichen Medien unter den Teppich gekehrt oder verfälscht dargestellt wird. Mit dem Sender stellen wir Gegenöffentlichkeit her.
2: Ja, am Anfang waren Sie ziemlich konzentriert auf diesen Problembereich Atomkraftwerke, Ökologie, also alle diese vernachlässigten, von den anderen Medien vernachlässigten Punkte. Als wir dann aber angefangen haben mit dem Studio im Elsass, da wurde auch die Palette einfach der Themen viel größer. Es gab ja dann auch in Freiburg einen ziemlich starken Häuserkampf. Jedenfalls war es so, dass Radio Dreieckland sich immer mehr auch mit anderen Themen beschäftigt hat, insbesondere mit solchen, die eben sonst wo nicht so behandelt wurden.
1: So Ursi Kollert, die über ihre Arbeit beim Freiburger Öko-Institut zu Radio Dreieckland stieß. Gegründet hatte den Sender eine Gruppe, zu der auch der politische Liedermacher Walter Moosmann gehörte. Er erklärt,
6: es gibt also zwischen 100 und 104 Megahertz diese freie Welle und wir stören niemanden. Wir benutzen etwas, was da ist. Und das ist nun mal ein besonderes Medium, wo man viel mitteilen kann. Also gerade die Leute aus den Dörfern zum Beispiel, die, wenn wir da mit dem Mikrofon hingehen, mit denen reden, dann sagen die alles Wichtige und ganz klar, was sie meinen. Die würden aber keinen Brief schreiben. Die würden auch nicht zum Südwestfunk gehen und sagen, ich komme jetzt ins Studio, dann würden sie ihre Sprache auch verstellen und dann käme alles ganz verdruckst und falsch raus.
2: Die Hörer können sich bei uns jederzeit und konnten sich bei uns jederzeit jetzt mit dem Studio in Colmar per Telefon sofort in die Sendungen einmischen. Also das ist eins unserer Hauptprinzipien, damit so etwas wie, also das kennt ihr ja, man sitzt hinter dem Mikrofon und kann ja immer ganz schön viel erzählen. Man kann sagen, die Welt ist so, man kann versuchen zu beschwören, man kann so tun, als ob man immer recht hätte, man kann, naja, also man hat eine bestimmte Macht. Und diese Macht, und die ja normalerweise so Journalisten und Journalistinnen, also es gehört ja auch zu diesem Berufsbild, Wirklichkeit so darzustellen, wie der Einzelne oder die Einzelne das nun gerade sieht. Und wir wollten so eine Rückkopplung haben. Von Anfang an war das auch so, dass es möglich ist, dass jemand, der zuhört, der sich aufregt darüber und findet, also wie das jetzt wieder gesagt wird, das kann ich ja gar nicht leiden, dass der die Möglichkeit hat anzurufen und zu sagen, so ist es ja nun gar nicht. Also darüber hinaus, dieser Telefoneingriff, das ist so, in diese Sendungen, das soll so gewährleisten einfach, dass es wirklich zu einer regen Auseinandersetzung kommt, dass es nicht irgendwie ein Richtungsfunk ist, wo alle nur eine bestimmte politische Linie zu vertreten haben oder müssen und dass man dann nur das hört, dass es zu Auseinandersetzungen kommt. Wenn Sie oder er jetzt während dem Hören sich überlegt, oh, da möchte ich aber auch gerne mitmachen oder das finde ich nicht schlecht, so Radio machen, oder sie arbeitet zum Beispiel in einer Gruppe in Freiburg, in einer politischen und hat auch viele Anliegen, die sie gerne möchte, dass die veröffentlicht werden, dann gibt es die Möglichkeit, an die öffentliche Redaktionssitzung zu kommen und zu erzählen, wir möchten gern darüber oder darüber eine Kassette machen. Und das machen sie dann auch. Und die werden dann, die kriegen dann ihren Sendeplatz im Programm, die werden dann gesendet. Und da gab es dann, ab und zu gibt es dann ein bisschen Probleme, weil die Sendung einem großen Teil der Redaktion zum Beispiel nicht gefällt. Aber da hat die Redaktion genauso wie vorher die Hörer und Hörerinnen die Möglichkeit, da zu telefonieren. Also teilweise haben wir, das kann man an der Entwicklung sehen, von Mitgliedern im Freundeskreis, wir haben jetzt innerhalb von einem Jahr fast 1000 neue Mitglieder geworben. Das bedeutet also, dass das Programm ja auch so unterstützt wird. Dann haben wir sehr viele neue Leute, die Radio machen. Dann kann man sagen, dass von den Anrufen, da gibt es alles Mögliche, sehr, sehr äußerst Empörte, die das viel zu linksradikal finden, bis zu solchen, die das total unterstützen. Ja, und es gibt natürlich ziemlich viele Drohanrufe von ganz rechts.

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1: Die Geschichte der freien Radios, der Radiopiraten mit politischem Anspruch, begann schon vor Radio Dreieckland. Und zwar 1975 in West-Berlin, dem freien Teil der Stadt also, den die Staatsführung der damaligen DDR mit einer kilometerlangen Mauer umgeben hatte. Diese scharf bewachte Grenzanlage ließ das demokratisch regierte West-Berlin zu einer Insel mitten in der DDR-Diktatur werden. Einer beinahe unerreichbaren Insel, die zumindest den Bürgerinnen und Bürgern der DDR als ein Paradies, ein Hort der Freiheit erscheinen musste. Die West-Berliner Insel war einigen ihrer Bewohner allerdings nicht frei genug. Um das deutlich zu machen, gründeten sie den Piratensender Unfreies West-Berlin, kurz PUW. Damit haperten sie immer wieder die Ultrakurzwelle auf 93 MHz. Und zwei Jahre nach Sendebeginn erklärten sie, wenn die Bullen und die Postpeiler nicht wieder auf ihren Ohren sitzen, müssen sie uns eigentlich in allen zentralen Bezirken hören können. Mit einem recht interessanten Programm übrigens. Da sendeten zum Beispiel rebellische junge Leute, die in Obdachlosenheimen gefälschte Lebensmittelgutscheine verteilt hatten. Die linksradikalen revolutionären Zellen gaben bekannt, dass sie 100.000 Bus- und U-Bahn-Karten gratis zu verteilen hätten. Der Sender rief zum Kampf gegen die zunehmende Jugendarbeitslosigkeit auf und protestierte gegen den Bau eines Kraftwerkes im Spandauer Forst. Größtes Problem der Westberliner Radiopiraten, der Mangel an geeigneten Mitarbeitern. Denn, so klagten sie, wir sind nicht so viele, dass wir in allen Sachen, die so laufen, drinstecken und dann die brandheißen Stories bringen können. Trotz der ungünstigen Personallage wurden sie mit ihrem frechen politischen Aktionsradio zu Pionieren, Vorkämpfern der freien Radioszene. Denn bald machte ihr Beispiel Schule. In Berlin gingen wenig später Radio Utopia und Radio Kreuzberg auf Sendung. Und auch in den übrigen Teilen der Republik war plötzlich erhöhte Radioaktivität zu verzeichnen. Auf ihre Weise hatte dies im Gründungsjahr des Piratensenders Unfreies West-Berlin, also 1975, bereits die Gruppe Kraftwerk vorhergesagt.

0: Zwei Jahre nach dem Sendestart der Berliner Radiopiraten meldete sich aus Heidelberg Radio Jessica. Dessen Mitarbeiter strahlten zu unregelmäßigen Zeiten jeweils halbstündige Programme aus, bis die Post sie 1979 aufspürte und daran hinderte. Die Jessica-Leute nahmen es sportlich, eigentlich sei der Apparat, den sie da ständig mit herumschleppten, sie meinten ihren Sender, eigentlich sei das Ding ja auch immer ein bisschen unbequem gewesen. Ähnlich dürfen es auch die Kollegen von Radio Schlappmaul empfunden haben. Sie sorgten 1978 in Frankfurt am Main für mehr Abwechslung im Rundfunk. Auch im Norden blieb die Szene nicht untätig. In Hannover schaltete sich 1980 Radio Regenbogen ins NATO-Herbstmanöver ein, als angebliche Manöverleitung. Und die erklärte auf ihrer Manöverwelle in einer 10-minütigen Sondersendung nicht nur den Rücktritt des Verteidigungsministers, sondern gab gleich die Auflösung der Bundeswehr bekannt. Diesen Fossilien aus der Geschichte der freien Radios folgten zu Beginn der 80er Jahre zahlreiche weitere Stationen überall in der Bundesrepublik. Vom Gebot der Ausgewogenheit, dem die öffentlich-rechtlichen Rundfunkanstalten entsprechen mussten, hielten sie nichts. Nicht beide Meinungen, sondern ihre bzw. die der Betroffenen wollten sie präsentieren. Nicht abwägen, sondern bewusst Partei ergreifen und der müden Medienlandschaft damit neues Leben einhauchen. Dass die Arbeit der freien Radios von den Beteiligten eine gehörige Portion Abenteuerlust und Risikobereitschaft verlangte, erwähnten wir bereits. Doch wie ging sie vor sich? Wie kamen die illegalen Sender an ihre Programme? Radio Fledermaus gibt Auskunft.
1: Wer etwas gesendet haben will, der kann eine Kassette bespielen. Mit Gesprächen, Musik, Geräuschen, Interviews und so weiter. Aber bloß keine trockenen Flugblatttexte. Kürzere Sachen, Ankündigungen und Meldungen können auch einfach aufgeschrieben werden. Worum es sich da alles drehen kann, möchten wir gar nicht erst aufzählen, um nichts auszuschließen. Wie kommen wir an die Sachen dran? Am einfachsten scheint uns, wenn die Kassetten und Briefe in den Rosterbuchladen Spiekerhof 34 getragen werden, obwohl wir nicht wissen, was die Rosterleute von diesem Vorschlag halten. Dort könnte man, Frau, die Sachen rechts in der Ecke bei den Kinderbüchern einfach liegen lassen, aber nicht wundern, wenn es nach einiger Zeit verschwunden ist.
0: Leserbriefe und bespielte Kassetten wanderten also in tote Briefkästen. Die hingen meist in Szenekneipen, linken Buchläden oder Stadtzeitungsredaktionen. Dort holten Unbekannte Post und Bänder eines Tages heimlich ab und kurz darauf tauchten diese in der Sendung des freien Radios auf. Konspirativ ging es dabei zu. Denn nichts fürchteten die alternativen Radiomacher mehr, als durch Verrat oder unglückliche Zufälle aufzufliegen. Als besonders wichtig erwies sich der Schutz der sogenannten Techniker. Also jener Leute, die die illegalen Sendungen dann tatsächlich ausstrahlten und sich damit strafbar machten. Ihre Identität, die sie hinter Namen wie Hennes oder Cicero verbargen, ihre Identität blieb aus Sicherheitsgründen selbst im Freundeskreis des freien Radios unbekannt. Die Mitglieder des Freundeskreises hingegen unterstützten das freie Radio öffentlich, gaben auf Plakaten, Flugblättern, Handzetteln oder Aufklebern dessen Sendetermine bekannt und publizierten entsprechende Artikel in den Szenezeitungen. All das waren Dinge, für die sie strafrechtlich nicht belangt werden konnten. Die Sendungen selbst waren übrigens selten länger als 10 bis 15 Minuten, denn mehr brauchten die Peiler des Funkmessdienstes gewöhnlich nicht, um einen Radiopiraten zu orten und einzukreisen. Passierte das, dann war die Szene um ein wichtiges Medium ärmer geworden. Ein Medium, mit dem sie ihre Sicht der Dinge nach außen tragen konnte. Und die unterschied sich von der Sicht der Polizei oder jener der örtlichen, meist konservativen Tageszeitung nun mal recht häufig.
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1: Und damit waren vor allem die Radiohörer in Bremen gemeint. Denn hier entstand die unzensierte Welle, deren Titelsong wir bereits kennen. Ihr Name war, auch das wurde schon erwähnt, Radio Zebra. Das galoppierte ab März 1980 munter durch den Äther.
2: Hier ist Radio Zebra, hier ist Radio Zebra. Alle 14 Tage, mittwochs um 18.45 Uhr auf 104 Megahertz.
1: Dieses fröhliche Wiehern war zunächst eine ganze Woche lang täglich zu hören und kündigte kurze, nicht mehr als 5 Minuten lange Sendungen an. Später strahlte das Bremer Radio Zebra wöchentlich oder 14-tägig 10- bis 15-minütige Programme aus. Darin kamen Pazifisten zu Wort, Frauengruppen oder Hausbesetzerinitiativen stellten sich vor. Es ging um die Ansiedlung großer Industrieunternehmen und deren negative Auswirkungen. Die Zebra-Reporter beschäftigten sich mit den umstrittenen Berufsverboten, berichteten von Schülerstreiks und dem Protest gegen die Atomenergie. Dazu führten sie Interviews und machten Reportagen, verfassten Hörfunksketche und Kommentare. Mit anderen Worten, sie bedienten sich aller journalistischen Mittel, die dem Radio zur Verfügung stehen. Worin bestand dann eigentlich der Unterschied zwischen dem illegalen Radio Zebra und einer öffentlich-rechtlichen Rundfunkanstalt wie zum Beispiel Radio Bremen? Dazu die Zebra-Leute in einer programmatischen Erklärung vom 3. März 1980.
3: Radio Zebra ist ein Sender von unten. Die Hörer von Radio Zebra sollen die Macher sein. Das heißt, hier sollen die Betroffenen selber zu Wort kommen. Und das seid ihr. Langfristig wird dieses Radio auch nur so arbeiten können, wenn viele Menschen mitarbeiten. Die erste Zeit werden wir die Sendungen selber machen, um einen Eindruck davon zu vermitteln, wie wir uns die Sendungen vorstellen. Dieser Sender ist weder staatlich noch von Industrie- oder Geschäftemachern finanziert, sondern durch Spenden vieler Menschen technisch möglich geworden. Weder eine Partei noch eine sonst wie festgelegte Gruppe hat den Daumen auf den Sender. Nur in einem Punkt sind wir festgelegt, nämlich darüber zu berichten, wie Probleme für Betroffene aussehen und was uns und andere bewegt.
1: Und das war damals zum Beispiel der Kampf für oder gegen die friedliche Nutzung der Atomenergie. Im niedersächsischen Wendland wurde dieser Kampf besonders heftig ausgetragen. Denn hier, bei Gorleben im Landkreis Lüchow-Dannenberg, wollte die CDU-geführte Landesregierung unter ihrem damaligen Ministerpräsidenten Ernst Albrecht ein Endlager für atomare Abfälle errichten. Tausende von Anti-Atom-Demonstranten hielten das vorgesehene Gelände deshalb besetzt. An der Bohrstelle 1004 hatten sie im Mai 1980 ein Hüttendorf aufgebaut und die Freie Republik Wendland ausgerufen. Und sie waren im Besitz eines eigenen Senders.
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0: Ihr hört jetzt hier sozusagen die Titelmelodie von Radio Freies Wendland, ne?
1: Bundesweit bekannt wurde das Freie Radio Wendland im Juni 1980. Denn als die Polizei am Morgen des 4. Juni begann, das Hüttendorf der Demonstranten zu räumen, da stellte das Freie Radio als einziges Medium den Kontakt zur Öffentlichkeit her. Die offiziellen Presse- und Funkmedien konnten aus dem Anti-Atom-Dorf nicht mehr berichten. Ihre Vertreter waren zum Teil handgreiflich dazu gezwungen worden, den Rückzug anzutreten. Dennoch erfuhren die Radiohörer, was sich unterdessen auf dem Räumungsplatz abspielte. Denn die Berichterstattung des Freien Radio Wendland übernahmen an diesem 4. Juni 1980 sogar öffentlich-rechtliche Rundfunkanstalten in ihr Programm, live. Wir
2: warten gespannt drauf, wer jetzt als nächstes dran ist. Die Turmunterstützungsgruppe unter dem ganz großen Turm oder Freundschaftshaus ist nicht abzusehen.
3: An der anderen Seite kommt auch eine Raupe rein. Die Berliner Häuser sind sozusagen flach. Jetzt gehen die Raupen über auf die NRW-Häuser, die mit so viel Liebe und Mühe aufgebaut worden sind, dass man das Wein kriegen könnte.
1: Zu den befürchteten Übergriffen der Polizei kam es nicht. Und das führten die Demonstranten auch auf die Existenz ihres Radiosenders zurück. Dessen Reporter beendeten ihre Berichterstattung vom Räumungsgelände recht spektakulär. Sie vergruben ihre Mikrofone einfach im Erdboden. Dennoch war das Freie Radio Wendland nicht tot, im Gegenteil. Die Station strahlte bis 1981 jeden Samstag gegen 19 Uhr ihr Programm aus, unbeeindruckt von den fieberhaften Bemühungen der Polizei, die den Sender selbst mit mobilen Einsatzkommandos und Hubschrauberstaffeln aufzuspüren suchte. Erhalten hatten ihn die freien Wenden übrigens von Radio Dreieckland.
4: Mit Verfassungsschutz.
1: Dieser illegale Sender landete am 13. Juli 1980 in Hamburg seinen großen Coup. Radio Klabautermann strahlte heimlich aufgezeichnete Funksprüche des Hamburger Staats- und Verfassungsschutzes aus. In einer Broschüre zur Sendung berichtete es zudem über Taktik und Vorgehen der Staatsschützer, über deren Funkfrequenzen und getarnte Autos, deren Decknamen und Ermittlungsmethoden. Nie zuvor, so schrieb der Spiegel, seien die geheimen Strukturen der Sicherheitsämter bislang derart bloßgelegt worden. Überhaupt schien der Hamburger Luftraum Radiopiraten in ganz besonderer Weise anzuregen. Auch was ihre Arbeitsauffassung anging, schienen sie eine Spur radikaler als die Kolleginnen und Kollegen im übrigen Deutschland. So erklärten die Mitarbeiter von Radio Radikalinski im Frühjahr 1980:
5: Wir haben da ein paar ganz spezielle Ansichten zum Thema Radio. Also, Piratensender finden wir toll, na klar. Darum wollen wir auch einer bleiben. Konkret, mit dem Staat haben wir nur eins im Sinn, nämlich kaputt machen. Wir wollen gar nicht erst damit anfangen, um die Legalisierung unseres finsteren Treibens zu bitten, denn wir ahnen, was damit auf uns zukommt. Zensur von oben und auch die Schere im eigenen Kopf, schnapp. Wir wollen nicht Radioredakteure mit Tarifgehalt und Rentenversicherung in einer Privatrundfunkanstalt werden. Wir wollen unser Radio als Waffe benutzen. Unser ehernes Prinzip? Gesendet wird, was zum Senden da ist. Und auf Regelmäßigkeit legen wir nicht den geringsten Wert. Natürlich werden wir in unserer Piratenkajüte erstmal jede Kassette, die uns erreicht, diskutieren. Genug Piraten, um eine Sendung technisch auf die Beine zu stellen, müssen schon inhaltlich einverstanden sein mit der Sache. Sonst Pech. Wir sind es schließlich, die mit dem Sendekasten in der Landschaft herumstehen und einen Adrenalinschock nach dem nächsten bekommen, wenn Post und Bullen uns umkreisen.
1: Die umkreisten zu Beginn der 80er Jahre übrigens zahlreiche weitere Sender. In Bad Ems ein Radio mit dem Namen Boxen wir uns frei, in Konstanz Radio Wellenbrecher, in Hannover das Radio Freies Niedersachsen und Radio Pflasterstein in Göttingen und. Wie viele freie Radios es insgesamt gab, dürfte kaum herauszufinden sein, auch wenn Experten meinen, seit Mitte der 70er Jahre seien es nicht weniger als 30 gewesen. Ratschläge zum besseren Empfang erteilte musikalisch die Gruppe Kraftwerk, auch wenn sie sich mit dem folgenden Titel mehr an die Kurzwellenfreunde wandte.

0: Die Freien Radios schlossen sich Ende 1982 in Köln sogar zu einem Bundesverband zusammen, der Lockeren Assoziation der Freien Radios. Deren Vertreter trafen sich regelmäßig, wie man aus dem Spiegel erfahren konnte, zu vertraulichen bundesweiten Programmkonferenzen und bildeten gar ein Sendenetz von Alternativanstalten. Einem breiteren Publikum wurden sie besonders durch ihre einfallsreiche Öffentlichkeitsarbeit bekannt. Denn im Interesse ihrer Sache schreckten die Turnschuhfunker auch vor gewagten Aktionen nicht zurück.
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0: Hallo, hier meldet sich Radio Wahnsinn, Funkturm Primmersdorf mit einer Sondersendung zum Thema saurer Regen. Wir können heute sogar unsere Station durchgeben. Wir befinden uns auf einem 160 Meter hohen Schornstein des Braunkohlekraftwerkes Primmersdorf. Es liegt ungefähr 30 Kilometer nordöstlich von Köln. Wir haben mit ein paar Leuten nicht nur den Schornstein, sondern auch die Frequenz besetzt. Wir wollen damit auf die Schweinereien aufmerksam machen, die hier oben in die Luft geschleudert werden und gegen die nichts unternommen wird. Nicht umsonst tragen wir Gasmasken. In der kurzen Zeit, die wir bisher gesendet haben, sind aus dem Schornstein dieses Kraftwerks bereits eine halbe Tonne Schwefeldioxid abgegeben worden.
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4: Diese Sendung vom sogenannten Funkturm in Frimmersdorf hatte Radio Wahnsinn allerdings nur vorgetäuscht. Tatsächlich wurde sie im Februar 1983 vom Freien Radio Aachen ausgestrahlt, das sich dazu verschiedener Sender in Ostbelgien bediente. Auf dieses Thema kommen wir noch zurück. Die Kölner Radiopiraten hatten unterdessen weitere Ideen. Um auf die zunehmende Wasserverschwendung hinzuweisen, warnten sie nachdrücklich vor dem Genuss des angeblich vergifteten heimischen Trinkwassers. Und zwar auf der Frequenz des Baden-Badener Südwestfunks, der größeren Reichweite wegen. Im Oktober 1983 wollte der Sender dann das Kölner Heeresamt blockieren lassen. Damit beteiligte er sich an den Aktionen der Friedensbewegung gegen die bevorstehende NATO-Nachrüstung. Einige Jahre später solidarisierte sich Radio Wahnsinn mit den inhaftierten Terroristen der Rote Armee-Fraktion RAF. Denn die waren in den Hungerstreik getreten, um gegen ihre Haftbedingungen zu protestieren. Schließlich benannte sich der Sender in Radio Platania um. Und unter diesem Namen wurde er Anfang 1985 zum Sprachrohr einer Initiative, die sich dem Schutz der alten Kölner Platanen verschrieben hatte. Sie sollten dem weiteren Ausbau des Straßennetzes geopfert werden. Ihre erste Sendung hatten die Kölner Radiopiraten 1981 ausgestrahlt. Kurz zuvor hatte der mächtige Westdeutsche Rundfunk seine beliebte Jugendsendung Radiothek eingestellt und den zuständigen Redakteur Uli Lux entlassen. Das Programm war zu kritisch geworden. Auf diese Entscheidung des WDR reagierten einige junge Leute, indem sie begannen, selbst Programm zu machen. Nicht ohne Erfolg. Denn trotz der zwangsläufig begrenzten Sendezeit und des kleinen Hörerpublikums gelang es Radio Wahnsinn, die eigenen Anliegen zum Stadtgespräch zu machen. Dadurch nämlich, dass die örtlichen Tageszeitungen und Funkhäuser die Themen des freien Radios aufgriffen. Die angestrebte breite Hörerbeteiligung blieb freilich ein Wunschtraum. Wie sollte ein stets von Post und Polizei gejagte Redaktion auch dauerhafte Kontakte zu ihren Hörerinnen und Hörern herstellen? Ein Problem, das weder Radio Wahnsinn noch die meisten anderen freien Radios in den Griff bekamen. Eine Ausnahme bildete hier nur Radio Dreieckland. Vergleichbar mit dem früheren niederländischen Seepiraten Radio Veronica hatten die Radiomacher aus dem alemannischen Dreieckland 1988 eine legale Sendeerlaubnis erhalten. Wie sich das zuvor illegal ausgestrahlte Programm im Jahr danach anhörte, das schildert uns noch einmal Ursi Kollert.
5: Also es ist noch nicht so, dass wir 24 Stunden Programm machen, aber wir weiten es doch immer mehr aus. Also so von nachmittags von 5 bis mitternachts oder 2, 3 Uhr morgens ist regelmäßig Sendung und von morgens von 11 bis 2 ist Wiederholung. Und jetzt gibt es auch schon ein Morgenprogramm, diese Menge an Sendezeit, das hat es natürlich verändert, sehr viel mehr Themen, sehr viel breiter und sehr viel auch unterschiedlichere Menschen machen jetzt Radio, aus ganz unterschiedlichen Motivationen heraus. Wir haben jetzt ein, finde ich, ziemlich gutes Musikprogramm, mit Musik, die man sonst wirklich nicht unbedingt oft hört. Das hat sich auch total verändert. Andererseits kann man sagen, dass man auch sehr viel, was man in den anderen Radios hört, jetzt bei uns auch hört. Also so, dass es doch auch viele Leute gibt, die jetzt bei Radio Dreieckland Radio machen und die mehr so ein übliches Verständnis von Radio machen haben und mehr auch ein üblich politisches Verständnis. Es ist nicht so einfach, ein anderes Radio zu machen. Wir wir sind ja angetreten und haben gesagt, wir machen das alles anders. Wir bringen all das, was so die Menschen bewegt und was sonst auch nicht vorkommt. Und da sind dann zum Teil auch Leute, die sich, jetzt sage ich mal so grob, zum Teil zu wenig Gedanken machen über das Medium und wie man das für diesem Medium gerecht eben aufarbeitet und denken, es reicht, wenn man einfach jetzt das mal sagt. Wirklich, da müssen wir noch sehr viele Erfahrungen machen und das Radio überhaupt entdecken.
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Hallo liebe Radiofreunde, hier meldet sich FM Kompakt mit einem Beitrag aus der Reihe FMK History. In dieser Reihe präsentieren wir euch Aufnahmen, Mitschnitte und komplette Sendungen aus unserem Archiv oder dem Dokumentationsarchiv Funk in Wien. Mitte der 90er Jahre befand sich der TV-Empfang via Satellit auf einem ersten Höhepunkt. Immer mehr Satelliten starteten und immer mehr TV-Programme waren über selbige zu empfangen. Der Satellitenanbieter Eutelsat brachte seine Hotbird-Reihe an den Start und bot immer mehr Programme an. Für interessierte Zuschauer und am Sat-Empfang Interessierte gab es damals sogar eine eigene Sendung, den Hotbird Club. Im Archiv tauchten die Tonspuren von insgesamt 8 Ausgaben dieser Sendung auf. Eigentlich handelte es sich dabei nämlich um eine TV-Sendung. In der Reihe FMK History möchte ich euch dieses wohl einmalige Programm trotzdem präsentieren. Los geht's!

0: Hallo, liebe Zuschauer in ganz Europa oder wieder das berühmte norddeutsche Moin Moin. Wir wollen uns heute gar nicht lange mit Vorreden aufhalten. Wir wollen heute sehr viel Technik bieten. Vorab aber natürlich die Quizauflösung von Sendung 3 und 4 mit allen Gewinnern. Wir werden technische Infos zum Satelliten Hotbird 1 bringen, der dieses Jahr noch starten wird. Wir bringen sehr viele Produktneuheiten der Fachmesse Elektrotechnik in Dortmund. Und wir haben zu Gast den Christoph Kaut von der Zeitschrift Video.
1: Hallo, ich freue mich, heute dabei zu sein.
0: Und deshalb gar nicht lange aufhalten mit der Vorrede. Wir sagen, es geht los.

Quizauflösung. Sendung 3 und 4 und das bedeutet unheimlich viele Gewinner. Wir haben aus Zeitgründen dann heute so ein bisschen gespart mit der Verlosung hier live. Wir haben es gemacht unter Zeugen, natürlich unter Ausschluss jeden Rechtsweges. Aber Sie können davon ausgehen, dass es bei uns alles mit rechten Dingen zugeht. Sendung 3 war die Frage, wie viele analoge TV-Programme passen auf einen 72 MHz Transponder? 2 Stück A 36 MHz waren natürlich die richtige Antwort. Die Gewinner sind die 80 cm Hotbird-Anlage Sebastian Richter in Marburg. Die Technisat-Flachantenne, wir hatten Technisat zu Gast, mit Sat-Receiver geht an Klaus-Jürgen Kirchner in Dülmen. Ein DSR-Tuner von Technisat für den Kabelempfang gehen an Franz Müller in Detmold und an Ulrich Dressler in Haundorf. Jahresabo der Zeitschrift Telesatellit, wir hatten die Petra Hüter zu Gast. Claudio Nardi in Schloss Böckelheim. Frederik Türek in Frankreich. Roland Rönning in Portugal. Jaroslav Vitaul in der Tschechischen Republik. Und Pasi Andersen in Schweden. Also sehr internationales Publikum. Die Sonderfrage war, was sind an einem Satelliten die Sonnenpaddel? Natürlich nicht zum Fliegen des Satelliten, das wäre natürlich ein bisschen zu einfach. Nein, zur Bordstromerzeugung während der gesamten Lebensdauer. Teilnehmer der Hotbird-Party wird sein Norbert Greff aus Bingerbrück. In der Sendung 4 hatten wir schon fast wieder zu leichte Fragen. Und bis auf ganz wenige Ausnahmen gab es also gar keine Fehler da. Die Frage war, in welcher Stadt fand oder findet, war die Frage, in welcher Stadt fand die Fachmesse Elektrotechnik Dortmund statt? Na klar, es war Dortmund. Die 80 cm Satellitenanlage geht an Herbert Willi Münster in Wien. Das EchoStar Quadro LNB geht an Marion Kasinski in Potsdam. Je ein Satellitenmodell an Manfred Suhr in Marne, Annuka Andersen in Schweden und Thomas Tröger in Brand-Erbisdorf. Und das tolle Buch, es muss nicht immer Kabel sein, man kann ein bisschen Kaffee dazu essen wahrscheinlich, gestiftet direkt vom Autor Tim Navrat, Peter Gerz in Ransbach-Baumbach, Burkhard Sommer in Oberhausen, Ernst Lechner in Österreich, Rudi Lanf in Eichach und Herr van der Kast in Holland. Der Sonderpreis, was der Elevationswinkel ist, wissen ja alle, da hat gar keiner einen Fehler gemacht, der Erhebungswinkel einer Parabolantenne. Eingeladen zur Hotbird-Party wird Siegfried Schulmeisterrat in Engelskirchen. Aber wir haben noch mehr Gewinner. Auf der Fachmesse in Dortmund gab es eine sogenannte Messi-Rallye. Da mussten die Teilnehmer, die Besucher bestimmte Fragen beantworten. Ein Wochenende in Paris mit allem drum und dran, das heißt also mit Flug, mit Taschengeld, vielleicht mit Besuch eines Nachtclubs, kriegen wir auch noch bestimmt hin, hat gewonnen W. Leringfell in Serbeck. Und beim nächsten Mal hier im Hotbird-Studio wird sein Markus Feistel aus Dortmund. Fast haben wir es geschafft mit den Gewinnern, aber es gibt noch eine Reise nach Paris. Die Mitglieder des Satellitenbeobachterclubs, die sehr eng mit Eutelsat zusammenarbeiten, losen untereinander jedes Mal einen Gewinner aus, nämlich der, der die meisten Meldungen an die Zentrale zu dem Christian Brenner geschickt hat. Und das ist der Thomas Riegler aus Österreich. Er wird gemeinsam mit dem anderen Gewinner nach Paris kommen, um dort mal die gesamte Technik von Eutelsat zu sehen. Und das Schöne ist bei uns, wir sind ja nicht so ein Touristikunternehmen, wo da eine Glasscheibe ist, man kann da nichts sehen, sondern man kann direkt zu den Controllern mal vor, direkt an die Schaltpulte, natürlich kein Knöpfchen drücken, aber sonst kann man da schon vieles machen. Schriftliche Benachrichtigung der Preise kommen auch noch. Also jetzt weiter zur Technik des Hotbird.

Nachdem wir in den letzten Sendungen die Frequenzen und den Footprint vom Hotbird 1 vorgestellt haben, möchten wir heute so ein bisschen mehr Informationen geben. Das heißt technische Informationen, Uplink, Downlink, Frequenzen, ein paar andere Kleinigkeiten. Vorab vielleicht für alle Zuschauer, die zum ersten Mal dabei sind, hier nochmal die wichtigste Information überhaupt zum Hotbird 1. Sie brauchen, wenn Sie den Hotbird 1 empfangen wollen, kein neues LNB zu kaufen, denn wir senden nicht unterhalb von 10,95 GHz, sondern in dieser berühmten Lücke von 11,2 bis 11,554 GHz. Das heißt, in einer vorhandenen Anlage kann man den Hotbird 1 empfangen. Wenn man nur den Hotbird 1 haben will, kann man aufgrund der großen Sendeleistung, nämlich 49 dB Watt in der großen Kernzone, die von Trondheim über Madrid bis Istanbul geht, mit einer 60 bis 70 cm Antenne arbeiten, im deutschsprachigen Raum auf jeden Fall mit einer 60 cm Antenne. Aber hier haben wir noch ein paar andere Informationen, die viele Leute interessieren, vorab vielleicht, bevor wir zu der Zweier-Serie kommen, so ein bisschen noch von der Historie kann man sagen. Die Eutelsat 1 Satelliten, die hatten damals 10 Transponder, die gleichzeitig arbeiten konnten. Das war natürlich schon gewaltig. Insgesamt waren aber 14 Röhren an Bord. Die Röhren waren untereinander eben halt entsprechend austauschbar als Reserve. Aber nur 10 Transponder gleichzeitig zu fahren, 20 Watt Sendeleistung pro Röhre war auch nicht das meiste, zumal die Footprints ja auch sehr einfach gehalten waren. Einfach herunter zu der Erde in Westspot, Ostspot, Atlantikspot, Eurospot und so weiter. Die Satelliten der zweiten Generation, die wir also heute in Betrieb haben, sind natürlich schon ein wenig anders aufgebaut. Wir haben den Superbeam, wir können umschalten auf den Widebeam. Der F4M, also auf 7 Grad Ost, hat sogar einen modifizierten Widebeam, um bis hinter das Uralgebirge zu kommen. Ein paar technische Daten zur Zweier-Serie, die auch den Hotbird 1 betrifft. Die Startmasse eines Satelliten liegt bei 1,875 Tonnen und wenn er auf seiner Position angekommen ist, sind immer noch 1,085 Tonnen über. Der Rest ist Treibstoff, der verbraucht wurde, um den Satelliten auf seine Position zu bringen. Die Spannweite des Satelliten von Flügelende zu Flügelende ist 22,40 Meter, also von hier aus auch im Fernrohr gar nicht zu sehen. Diese Sonnenpaddel bringen noch am Ende der Lebenszeit eine Leistung von 3 Kilowatt. Das ist natürlich eine ganze Menge. Und auch jetzt haben wir mehr Energie zur Verfügung, fahren die Röhren allerdings nicht mit voller Leistung, sodass über die gesamte Lebensdauer des Satelliten

mit 72 MHz Bandbreite, 9 mit 36 MHz. Wir können umschalten 11 GHz bis 12,5 GHz, während der Hotbird 1 ja lediglich die 16 Transponder in dem Bereich 11,2 bis 11,554 abstrahlt. Und zum Hotbird 1 noch einige Informationen. 36 MHz Bandbreite, wie erwähnt, lineare Polarisation, also horizontal und vertikal. Und für die Techniker unter Ihnen die Kreuzpolarisationsentkopplung, die auch bei den Empfangsteilen angegeben wird, liegt hier auf der Satellitenseite bei 34 dB. Also ein Wert, den andere Satellitenempfangsanlagen oder normale Satellitenempfangsanlagen niemals erreichen können. Wir haben 49 bis 50 dB Watt, wie vorhin schon erwähnt, 60 cm Antenne reicht aus. Und für die ganz großen Freaks, die auch richtige Messgeräte zu Hause haben, die BAKE, die Baking Frequency, also das Kennzeichen des Satelliten, liegt bei 11,45000 GHz, also extrem stabil. Damit kann man ja einen Satelliten finden, der kein Fernsehprogramm sendet, also einfach wie das Autokennzeichen. In der nächsten Sendung gibt es dann Informationen zum Hotbird 2. Die technischen Daten stehen mittlerweile fest, sodass wir dann komplett den Ausbau der 13 Grad Ost-Position zeigen können.

0: Die Eutelsat-TV-Familie ist um ein Programm reicher geworden. RTL ist wieder da, seit 1. September über Eutelsat 13 Grad Ost. Sie werden sich fragen, warum wieder da? Zuschauer und Freaks von früher, die noch eine 1,80 Meter Antenne besaßen, kennen das Programm noch von der Position 13 Grad Ost über den damaligen ECS 1F1. Eine sehr große Antenne war erforderlich. Christoph, hattest du auch schon eine damals?
1: Nein, leider nicht. Die Satellitentechnik war damals sehr teuer gewesen und als Schüler konnte ich mir das natürlich nicht leisten.
0: Heute reicht natürlich bei dem Eutelsat Zweierserie, bei dem Superbeam eine 60 cm Antenne. Apropos 60 cm Antenne, wir haben aufgerufen über Radio Europa Info, über den Satellitenbeobachterclub und über den Videotext von Sat1. Schreibt uns, wenn ihr Eutelsat mit einer 60 cm Antenne sehen könnt. Wir haben so viele Zuschriften bekommen, wir können sie leider nicht persönlich beantworten. Aber jeder bekommt eine Mappe und Sie können sicher sein, wir haben jeden Brief gelesen, eine Zusammenfassung nach Paris geschickt. Es war sehr toll. Wir hatten ja auch eine Verlosung dafür versprochen. Und zwar einmal 5 Satellitenmodelle an Uwe Nitschmer aus Bad Schandau, an François Smith aus Frankreich, an Hamilton Paris aus Spanien, an Brian Ellis aus England und Wolfgang Wieser aus Österreich. Und zusätzlich einmal die Teilnahme an der Hotbird-Startparty in München. Da wird kommen der Stefan Bayerle aus Bürstadt. Nochmal zu RTL. Der Chef von RTL, der Herr Thoma, hat gesagt, mit der Aufschaltung von RTL auf Eutelsat 13 Grad Ost wollen wir wieder für mehr Wettbewerb im Orbit sorgen. Und das ist natürlich eine ganz tolle Sache und ein großer Vertrauensbeweis an Eutelsat. In diesem Sinne zeigen wir jetzt einen kleinen Trailer von RTL.

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0: 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Zur Crime Time die besten Detektive Hollywoods.
4: Marcin, ein lustiger kleiner Mann von der Polizei, macht uns seine Aufwartung.
5: Genau.
0: Columbo, ab Dezember mit 6 deutschen Premieren. Exklusiv bei RTL auch der US-Entertainer Bill Cosby. Ganz privat als Detektiv.
5: Genau so, mag ich.
0: Hart, aber herzlich. Jonathan und Jennifer Hart. Mit vielen neuen Folgen, in denen es wieder hart auf hart kommt.
5: Nein, wirklich, ich habe schon davon gehört.
0: Ron Silver als Policeman in New York. Ein aufrechter

0: alter Mann in einer Stadt voller Verbrechen.
1: Das ist es.
0: Doch das ist noch nicht alles. Larry Hackman, JR geht auf Verbrecherjagd. Und last not least, Showdown in Palm Springs. Für die besten Detektive Hollywoods.
1: Das ist es. Ich danke Ihnen vielmals, Herr Reiter.
0: Zum ersten Mal im deutschen Fernsehen. Produziert im Auftrag von RTL. Der große TV-Roman. Faszinierende Stoffe, die stets den Zeitgeist widerspiegeln. Deutsche TV-Filme für eine treue Fangemeinde, die bis zu 10 Millionen zählt. Packende Unterhaltung, die vom Talent und Renommee erfahrener Autoren lebt und die gewinnt von der darstellerischen Qualität einer großartigen Besetzung. Premiere bei RTL feiern auch viele hochkarätige amerikanische Produktionen. Der große TV-Roman bringt eine ganze Reihe attraktiver Filme aus den USA. Filme, die ihr Debüt mit großem Erfolg gerade erst hinter sich und die ihren großen Erfolg in Deutschland jetzt vor sich haben. Das RTL Action Pack. Bei uns schaut keiner in den Mond. Denn wir haben etwas gegen Langeweile. Spannende Filme. Voller Power. Aufwendige TV-Produktionen, die bei uns zum ersten Mal auf Sendung gehen. So beginnt ein richtig nettes Wochenende. Jeden Freitag um 7:45. Und pünktlich um 10 geht's auch schon weiter. Mit heißen Szenen, knalligen Effekten und riskanten Stunts.
1: Schon geht's los.
0: Highlights aus Hollywood, von denen viele bisher nur im Kino liefen. Jeopardy, das Kultquiz aus Amerika.
2: Hier sind unsere drei Kandidaten.
3: Was ist eine Tunika?
4: Janjari.
5: Was ist ein Bart?
6: Was sind Schweinsöhrchen?
7: Was ist rar?
8: Wer war der Zar?
9: Was sind Kuchen?
10: Hier springt einer in die Luft.
0: Frank Elstner ist Mr. Jeopardy.
11: Schönes Wochenende auch.
0: Willkommen an Bord bei RTL zur ersten Show über den Wolken.
12: 100 Passagiere sind mit mir eingestiegen.
0: Und niemand weiß, wohin die Reise geht.
12: Klasse. Film bitte ab.
0: Nur eins ist gewiss, irgendjemand gewinnt die RTL-Traumreise.
12: Richtig!
0: Er kommt! Jawohl, er kommt. Und zwar zu RTL. O-T-T-O. Otto, der Erste und der Einzige.
13: Ja!
0: Finden wir gut.
13: Das ist das Gesetz der Serie. Yes!
0: Wer den Traum vom Fliegen wirklich wahr macht, erobert die Herzen des Publikums im Flug. Sie tut's. Und beschert ihren Gästen die schönsten Überraschungen. In ihrer neuen Surprise-Show. Linda de Mol. Raus aus dem Weltraum, rein in den Albtraum. Willkommen daheim bei einer schrecklich netten Familie. Die Bundys, wie immer, in Bestform.
14: Und mach ihnen die Schuhhelle heiß.
0: Naja, fast immer.
15: Du bist deine Frau, ich wusste es.
16: Reiß dich am Riemen, Mann.
14: Bin ich blöd, Daddy?
0: Oh, weia. Beach Boys, Beach Girls, Beach Life.
17: Don't wake me up if I'm dreaming.
0: California Dreams, die beliebteste Band der Westküste. Amerikanische Teenager träumen den amerikanischen Traum. Ein traumhaftes Comedy-Konzept.
18: Nach dem alten Derek und dem Kommissar kommt jetzt der neueste deutsche Krimi-Knüller. Produziert von Helmut Ringelmann. Der Mann ohne Schatten. Gespielt von Gerd Böckmann. Er lebt von Köpfchen und von Action und garantiert für spannende Unterhaltung auf höchstem Niveau. Marion ist für immer gelähmt. Soll Peter sie trotzdem heiraten? Er hat ihr sein Versprechen gegeben, vor dem Unfall. Hans Meiser präsentiert Die Stunde der Entscheidung. Schicksale im Urteil der Zuschauer. Das Publikum bestimmt, wie es weitergeht. Sylt. Die beliebteste Ferieninsel der Deutschen ist Schauplatz für eine der beliebtesten deutschen Fernsehserien. 13 neue Episoden der Sylter Geschichten fangen wieder das unverwechselbare Flair der Inselbewohner und ihrer prominenten Besucher ein. Bis zu 7 Millionen Zuschauer ließen sich im letzten Sommer schon von Sylt verzaubern.
19: Das wird großartig werden!

0: Die Zeitschrift Video ist etwas Besonderes auf dem Fachzeitschriftenmarkt. Was macht die Video genau?
1: Ja, wir sehen uns in erster Linie als Testzeitschrift. Das heißt, wir stellen neueste Geräte der Unterhaltungselektronik nicht nur vor, sondern wir unterziehen diese Geräte auch umfangreichen Tests, sodass wir Rückschlüsse auf Qualität ziehen können und damit quasi dem Leser empfehlen können, dieses Gerät ist für den Zweck, den du benötigst, gut oder weniger gut geeignet.
0: Aber du kannst da natürlich nicht alles wissen. Du wirst jetzt sicherlich spezialisiert haben auf einen Bereich, denn gerade der Konsumerbereich ist ja unheimlich groß.
1: Ja, ich bin speziell für den Bereich Satellitentechnik zuständig. Wir haben noch andere Bereiche, in denen Videorekorder, Fernsehgeräte, Dolby Surround-Anlagen, Camcorder getestet werden und einen Softwareteil, in dem neueste Filme und Videokassetten vorgestellt und besprochen werden.
0: Du hast zu diesem Testen mal so einen kleinen Film gemacht. Du hast mal selber so ein bisschen gefilmt bei euch im Testlabor. Wir sehen jetzt hier mal ein paar Ausschnitte davon.
1: Genau, man sieht also in dem Film das Testlabor, in dem wir sämtliche Geräte untersuchen. Wir haben dafür verschiedene Messgeräte, zum Beispiel einen Messsender, Oszilloskope, Spektrumanalysatoren. Und in diesem Bild sieht man jetzt zum Beispiel, wie ein Satellitenreceiver untersucht wird.
0: Das heißt, ihr testet nicht so sehr, wie billig ist die Anlage oder wo kann ich sie beziehen oder der hat 695 Speicherplätze, sondern ihr geht auch so ein bisschen in diese Videoqualität herein. Also was kommt nachher aus dem Receiver heraus, um die auf einem Fernseher sichtbar zu machen?
1: Genau, bei uns dominiert in erster Linie die Qualität. Das heißt, wir ermitteln Messwerte, die praxisnah sind, Messwerte, die sich direkt auf die Bildqualität zum Beispiel auswirken.
0: Hören die Hersteller auf euch, wenn ihr so ein Testergebnis gemacht habt und sagt, Mensch, da müsst ihr noch was machen?
1: Selbstverständlich, wir haben oft positive Reaktionen und wir geben auch den Herstellern den ein oder anderen Tipp und sie folgen auch den Tipps.
0: Viel wichtiger als das Messlabor ist natürlich die Zeitung und ich habe hier mal so eine kleine Auswahl der Zeitung vor mir, 10,94 aktuelle Ausgabe. Was kostet die Zeitung?
1: Die Zeitschrift kostet 6 Mark.
0: Das heißt also auf jeden Fall in dem Bereich, wo man die auch mal schnell am Bahnhof mitnehmen kann, um dann in dem berühmten Zug dann lesen zu können. Ihr macht diesmal was ganz Besonderes, ihr legt eine Kassette bei.
1: Genau, dem Oktoberheft vom Video liegt eine Dolby Surround Demo-Kassette bei und der Preis bleibt der gleiche.
0: Ich kenne die Video noch so, früher da war es noch ein bisschen dünner, die Zeitschriften werden immer stärker, nicht nur Auflagen stärker, sondern auch stärker im Format her und Satellitenanlagen nimmt ja immer mehr in Anspruch und ich habe jetzt hier mal die Oktoberausgabe aufgeschlagen und sehe hier einen Test, der heißt auf Heller und Pfennig, die Markenhersteller zahlen es den Billiganbietern heim mit preiswerten Sat-Anlagen. Was habt ihr gemacht?
1: Ja, es ist so, dass die Markenhersteller den Baumarktprodukten einen Gegenpol setzen wollen. Das heißt, sie wollen beweisen, dass auch sie in der Lage sind, preisgünstige und qualitativ hochwertige Geräte zur Verfügung zu stellen.
0: Ja, und kann man schon vorab sagen, was dabei herausgekommen ist?
1: Es ist also so, dass diese preiswerten Geräte auf das Notwendigste beschränkt sind. Das heißt, sie haben oft kein OSD-Menü. Die Baumarktprodukte sind leider so ausgestattet, dass sie keinen Panda Decoder haben.
0: Das heißt, also der Ton ist nicht so gut.
1: Da ist der Ton natürlich miserabel dann und das ist ein
0: wesentlicher
1: Nachteil.
0: Zumal immer mehr Fernsehprogramme Stereo abstrahlen, 702, 720 und wenn ich da natürlich dann Probleme habe mit dem Ton, gerade bei den preiswerten Geräten, dann habe ich eher einen hohen Rauschanteil dabei.
1: Genau, der Rauschanteil ist sehr hoch und der Ton klingt blechern und schrill.
0: Und natürlich auch die Radioprogramme werden dann nur schlecht übertragen.
1: Mindere Qualität, ja.
0: Ja. Zusammengefasst bringt also die Zeitschrift sehr viel auch für den Satellitenfreak und natürlich aber auch für den Fachhändler, denn der ist ja eigentlich auch ein großer Leser von euch.
1: Ja, gerade die Bestenliste hilft dem Fachhändler, sein Angebot zusammenzustellen.
0: Ja.
1: Auch bei vielen Fachhändlern sieht man die Bestenliste aushängen und dann Geräte mit Leuchtstift unterlegt, die er eben empfiehlt aufgrund unserer Beurteilung.
0: Ja, mir sagte mal ein Fachhändler, eigentlich verkauft er gar nicht so viel von dem, was hier getestet wird. Und das Schlimmste sind immer die Kunden, die Endverbraucher, die reinkommen und sagen, ich habe hier eine Zeitung und die haben getestet, das ist das beste Gerät, das will ich jetzt kaufen bei Ihnen, obwohl er das gar nicht im Laden hat. Also es ist natürlich auch so, dass einige Fachhändler sagen, Mensch, ihr testet manchmal ein bisschen zu scharf, müssen diese harten Tests sein?
1: Die sind schon sehr wichtig, ja. Und manche Fachhändler haben echt einen Horror davor, wenn jemand kommt, weil manchmal der Kunde sogar mehr Ahnung hat als der Verkäufer selbst. Ja. Aber wir wollen ja in erster Linie unseren Leser zufriedenstellen und wollen ihm bestmöglichst beraten.
0: Fantastisch. Die Zuschauer sollen sich dann mal selber etwas hineinschnüffeln. Wir verlosen ja auch 5 Jahresabos. Genau. Die kommen nachher im Quiz dazu und dann haben wir zumindest schon mal 5 neue Leser dazugewonnen. Was für eine Auflage habt ihr im Augenblick?
1: Die Auflage liegt so im Moment bei 90.000 verkauften Exemplaren.
0: Das ist eine ganze Menge natürlich für eine Fachzeitung. Schönen Dank fürs Hiersein.
1: Dankeschön.

Eutelsat auf Messen. Wir waren natürlich auch auf der Fachmesse Elektrotechnik in Dortmund, jetzt hier im September, und haben uns dort gleich umgesehen bei den Herstellern, bei den Antennenherstellern, die in der Halle 1 zu Gast waren, und haben die neuen Produkte gleich mit unserem Kamerateam hier vom Hotbird Club aufgezeichnet, und das wollen wir Ihnen natürlich nicht vorenthalten.

0: Ja, ein Hallo von der Fachmesse Elektrotechnik hier in Dortmund im September. Hier in der Halle extrem warm, draußen dafür ein warmer Sommerregen. Aber das lässt uns nicht davon abhalten, hier die neuesten Sachen zu zeigen, die auf dieser Fachmesse vorgestellt werden. Wir beginnen natürlich mit dem Eutelsat-Stand. Eutelsat zum ersten Mal hier auf der Fachmesse. Und neben mir hier ist der Malcolm. Malcolm kommt aus Paris. Hallo Malcolm.
1: Guten Tag.
0: Was machst du bei Eutelsat?
1: Ich bin Controller des ganzen Eutelsat-Satelliten. Das ist in Paris. Ich bin betätigt da, die Gesundheit von den ganzen Satelliten und den ganzen Programmen, das läuft durch Eutelsat.
0: Das heißt, ihr kontrolliert die Satelliten nur die Steuerung oder auch die Nutzlast?
1: Nee, ich steuere nur die Nutzlast. Die Steuerung wird gemacht bei einer anderen Abteilung. Das liegt nebenan in Paris. Das wird von 9 Leuten gemacht, Tag und Nacht, 24 Stunden zu 24, jeden Tag im Jahr.
0: Das heißt also, es ist immer jemand da und überwacht die Satelliten?
1: Immer jemand da, ja.
0: Fantastisch. Welche Sprache ist da bei euch üblich?
1: Üblich ist Deutsch, Englisch, Französisch, manchmal Schwedisch. Wir haben auch schwedische Leute, Italienisch, Griechisch, fast jede europäische Sprache.
0: Das heißt, ein sehr gemischter Haufen, genauso wie die Mitglieder von Eutelsat ja auch, die Signatare, auch entsprechend international sind.
1: Exakt.
0: Fantastisch. So, das war's hier vom Eutelsat-Stand. Wir gehen jetzt rüber, um ein wenig Technik zu sehen und werden zuerst zu der Firma Katran gehen. Hier nun bei der Firma Katrain sind wir bei dem Herrn Carter, den wir auch schon in einer unserer letzten Sendungen hatten. Die Firma Katrain ist, glaube ich, seit Beginn dieser Messe dabei.
2: Ja, die Firma Katrain ist also seit 25 Jahren dabei. Wir haben ja dieses Jahr auch das Jubiläum, eben das 25-jährige. Die Firma Katrain ist also Mitbegründer eigentlich dieser Fachmesse, so wie wir sie heute haben.
0: Diese Fachmesse fand schon immer in Dortmund statt. Was war denn vor 25 Jahren so der Schwerpunkt überhaupt auf einer Messe? Da gab es noch keine Satellitentechnik.
2: Nein, vor 25 Jahren war es dann die Gemeinschaftsanlage überhaupt. Das heißt also, von vielen Einzelantennen auf den Dächern ging es dann über zu einer Antenne, dort Aufbereitung und dann zu den Teilnehmern. Das war eben vor 25 Jahren das, was heute eigentlich auch wieder mit der Satellitenantenne gemacht werden soll, dass man also da eine Gemeinschaftsanlage errichtet, eine Antenne und dann zu den einzelnen Teilnehmern.
0: Und vor allem gerade durch die neue Satellitentechnik, durch die Empfangstechnik, das heißt durch das berühmte Multifeed, mittlerweile kennt das ja auch jeder, es ist ja möglich, mehrere Teilnehmer mit einer Schüssel zu versorgen.
2: So ist es. Das heißt also, wir haben ja Multifeed. Sie sehen es hier zum Beispiel mit 2 Speisensystemen. Das heißt eine Schüssel, 2 Satelliten, dementsprechend Verteilbauelemente auch für die SatZF oder eben auch in einer größeren Form, wie wir es vielleicht gleich auch noch sehen werden, dann als Offset 1,20 Meter, dann auch für die Einspeisung.
0: Diese Antenne für den 1,20 Meter, das ist ja eigentlich eine Antenne für VSAT.
2: Das ist richtig, sozusagen aus dem Profibereich, hier für den kommerziellen Bereich, so dass da also aber auch eben für die Einspeisung eine Möglichkeit gegeben ist.
0: Was empfehlen Sie von Katrain? Wie viele LNCs in einer Antenne auf einmal?
2: Wenn wir von den Schaltbauteilen ausgehen, 2 LNCs. Möglich sind also 3 LNCs. Mechanisch wären möglich.
0: Also mit 3 LNCs dann keine SatZF-Verteilung mehr, sondern eine richtige GA-Aufbereitung.
2: So ist es. Ab dann müsste es sein, weil dann die Schaltelemente einfach momentan fehlen. Oder man hat einen Receiver mit 2 Eingängen, sodass man da wieder mit einem Schaltelement arbeiten könnte und einer direkten Leitung.
0: Ihre LNCs sind schon alle umgestellt auf die neue Oszillatorfrequenz 9,75 GHz?
2: Ja, die sind alle mit dem 9,75 GHz Oszillator ausgerüstet. Ob jetzt in dieser Bauform, wie wir sie hier für Multifeed sehen, oder wir haben auch noch die runde Bauform, alle für 9,75 GHz ausgerüstet. Jawohl.
0: Fantastisch, schönen Dank. Und jetzt schauen wir uns dann gleich an bei der Firma Ancaro, wie solch eine SatZF-Verteilung innerhalb eines Hauses aussieht. Bei der Firma Katrain haben wir eben gesehen, wie eine Außeneinheit zum Empfang mehrerer Satelliten aussieht, das Multifeed-System. Wir müssen jetzt ja aber diese Multifeed-Signale, die ja irgendwo ins Haus verteilt werden sollen, auf mehrere Teilnehmer, irgendwie verteilen mit einem speziellen Baustein. Die Firma Ancaro Blancom, hier vertreten durch Herrn Schmitz, hat ein neues Produkt dafür. Welches ist es?
3: Wir bieten dazu an, einen Verteilbaustein. In der herkömmlichen Weise war ja gedacht für den Astra-Empfang, aber wir haben immer mehr Kundenwünsche, dass wir auch Eutelsat und Astra von einer Schüssel empfangen möchten. Dazu haben wir einen Bauschein kreiert, der Folgendes uns zeigt. Wir führen also hier zwei Signale ein aus dem Satzbereich von Eutelsat, dazu zum Empfang von Astra und verteilen diese Signale für alle Kunden in dem Bereich hier weg.
0: 47 bis 2050 MHz habe ich gesehen. Sie haben zusätzlich auch noch die terrestrische Einspeisung. Wozu braucht man terrestrische Signale noch?
3: Wir legen also heute noch Wert auf die ortsüblichen Fernsehprogramme sowie auch das ortsübliche Rundfunkprogramm, was der Kunde in gewohnter Weise ja weiter empfangen möchte.
0: Das heißt also, Radio muss weiterhin logischerweise über die terrestrische Antenne empfangen werden?
3: Richtig, so ist es ja.
0: Dieser Baustein ist lieferbar bei Ihnen im Großhändler?
3: Dieser Baustein liefern wir Anfang Oktober aus. Liegt also in der Preisrelation, dass man sagen kann, es lohnt sich für jeden Bürger, der zwei Satelliten sich heute kaufen möchte, über diese eine Schüssel, das muss man also betonen, er braucht also keinen zweiten Installationsaufwand, dieses alles in einem Haus zu verteilen.

0: Heute nicht nur Satelliten-News, sondern auch anderes aus der Medienbranche. Und wer wäre dazu nicht besser hier als der Christoph Kraut von der Zeitschrift Video?
1: Camcorder. Der neue SVRSC-Camcorder NVS90 von Panasonic wurde Klassenbester bei den Minis. Er zeichnet sich durch hervorragende Bildqualität und einen verbesserten Bildstabilisator aus und erreichte insgesamt 79 von 100 Punkten. Das Gerät kostet ca. 3000 Mark.
0: Neue Bundesländer. Das Statistische Bundesamt teilt mit, dass in Ostdeutschland eine Zunahme der Beschäftigung stattgefunden hat. Besonders die mittelständischen Unternehmen haben die Arbeitsplätze geschaffen.
1: Nochmal Camcorder. Übers Auge lässt sich der neue Camcorder von Canon, der UCX1 H8 Camcorder, scharf stellen. Das heißt, man kann ein Objekt auch ohne Kameraschwenk verfolgen und scharf halten. Das Gerät erreichte 74 Punkte und kostet ca. 4000 D-Mark.
0: Haushalte. Nach einer Erhebung von GFM Getas befinden sich über 60% aller Wohnungen in der Konstellation von 3 bis 12 Wohneinheiten, also ideal für die Verteilung von SatZF. Hier ist das Installationshandwerk gefragt und kann damit den Preisverfall der Einzelanlage vorbeugen.
1: Dolby Surround. Dem neuen Videoheft liegt, wie bereits bekannt, eine Dolby Surround Demokassette bei. Darauf befinden sich 17 Filmausschnitte von ausgewählten Spielfilmen. Die Kassette soll in erster Linie dem Händler als wirksames Vorführmittel dienen, aber auch unserem Leser zum ersten Kontakt mit Dolby Surround verhelfen.
0: Zuschriften. Das deutsche Eutelsat-Büro erhält immer mehr Zuschriften aus dem Ausland. Wir freuen uns über jede Zuschrift und werden auch alles beantworten. Die großen Footprints der Eutelsat-Satelliten erreichen ja auch die GUS-Staaten und so freuen wir uns natürlich auch auf Zuschriften aus dieser Region. Hier zum Beispiel die Zuschrift von Andrei Klemenko aus der Ukraine.
1: Allround-Talent. Beim neuen Satellitenreceiver STU-560 von Philips lässt sich die ZF-Bandbreite umstellen von 27 auf 32 MHz. Auch die Audiobandbreite ist wählbar. Das Gerät eignet sich daher für schielende Anlagen oder für Drehanlagen und kostet einschließlich Positionierer etwa 1000 Mark.
0: SatZF. Mehrere deutsche Firmen entwickeln derzeit eine neue SatZF-Verteiltechnik, die es ermöglicht, mehr als nur zwei Satellitenpositionen zu verteilen. Mit dieser neuen Technik können bis zu 16 Ebenen verteilt werden.
1: Schöner Schein. Im neuen Heft wurden 4 Designfernseher getestet von Bang & Olufsen, Löwe, Grundig und RFT. Mit dabei ist ein von Colani entworfenes Modell für 5000 Mark. Der Clou beim Test war, dass eben die teuren Geräte mit die schlechtesten beim Test waren.
0: Digitalradio. Anlässlich der Fachmesse IBC in Amsterdam vom 16. bis zum 20. September wurde im Simulcast-Betrieb Digitalradio vorgeführt. Vorgeführt wurde das sogenannte SARA-Radio mit diversen verschiedenen Radioprogrammen.
1: Die Knüller 94. Unter diesem Motto hat Video 8 brandheiße Videorekorder getestet zwischen 800 und 1800 Mark. Die Geräte sind in erster Linie auf bessere Bild- und Tonqualität optimiert und zeichnen sich durch neuartige Bedienungskonzepte aus.
0: Euronews-Reichweite. Euronews erreicht nach einer Erhebung in den Großstädten Frankfurt, Hamburg und Köln täglich mehr als 7,5% aller Haushalte. Das ist der höchste Grad aller News-Sender. So viel aber nun hier aus dem Studio. Nochmal ein kleiner Einblick in die Fachmesse Dortmund Elektrotechnik. Kopfstellentechnik. Ich hatte gerade bei der Firma Ancaro gesagt, dass man Kopfstellenaufbereitung so für Anlagen einsetzt, 500 oder 1000 Teilnehmer. Herr Oertel, ist es wirklich so, 500 Teilnehmer an eine Kopfstelle?
2: 500 Teilnehmer an einer Kopfstelle ist durchaus möglich und zwar mit unserer STC 850. Das ist eine Kopfstation, Nachbarkanal tauglich, Stereo. Aber sie kostet ihren Preis. Sie kann ja auch entsprechend viel. Wir wollen mit speziell dieser Kopfstation in die Haushalten kleiner 20 Parteien, ja sogar in ein Vier- oder Zweifamilienhaus. Dort ist eine große Marktlücke vorhanden, denn Sie wissen, die Verteilung in der ersten ZF hat auch seine Probleme. Und dafür hat Grundig nun diese Kopfstation entwickelt. Wir haben hier ein zentrales Netzteil, ein zentrales Bedienteil. Dieses zentrale Bedienteil versorgt all unsere 16 Kanalzüge. Über dieses Tastatur können verschiedene Parameter abgerufen werden. Zum Beispiel kann man die Normen CCR, OIRD, China, Frankreich oder England wählen. Wir können den Ausgangskanal bestimmen. Wir können den Eingangskanal in der Frequenz wählen, den Satelliteneingangsfrequenz. Den Hub von 16 MHz oder 22,5 für Eutelsat zum Beispiel. Die ZF-Bandbreite kann zwischen Nero und weit gewählt werden. Die Polarität kann positiv oder negativ erfolgen. Für zum Beispiel 4 GHz Satelliten ist es notwendig, in die negative Polarisation zu gehen. Der Ton Stereo, der Haupttonträger, der Submonoträger oder eben, wie gesagt, das Stereosignal angewählt und die Frequenz entsprechend geändert werden. Darüber hinaus, das waren alle Einstellungen und mit Memory wird jetzt dieser Wert gespeichert. Das macht man 16 Mal. In kurzer Zeit ist die Anlage voll programmiert. Und wer will und diese Anlage in größeren Stil verkauft, kann auch über diese Servicebuchse seinen PC anschließen und dann erfolgt die Programmierung vollautomatisch. Die horizontalen und vertikalen Signale von der Parabolantenne werden hier in dieses aktive Eingangsverteilfeld eingeschleust und kommen hier auf diesen Splitter. So, dass es möglich ist, entweder alle Tuner mit horizontalen oder vertikalen Signalen zu versorgen oder aber auch in einem entsprechenden Mix. Die Signale werden hier auf diesem Board Video bearbeitet und die Audio-Bearbeitung. Der Modulator ist Mono. Aber dieses Monosignal wird gebildet aus echtem L plus R halbe. Das heißt, wir haben ein vollwertiges Monosignal. Nicht nur das eine.
3: Also nicht, wie es einige Billiganbieter haben, die dann so einen Kanalzug für 100 Mark verkaufen, aber wo eben halt dann nur eine Seite des Stereokanals aufbereitet wird.
2: Das hieße, entweder ich habe die Trompeten oder ich habe die Bässe. Bei uns ist es vollwertig. Wir haben hier, wie gesagt, die Ausgangsmodulatoren, die gibt es wahlweise für UHF oder VHF. Der UHF-Bereich geht vom Kanal 21 bis Kanal 60, VHF vom Kanal S8, Sonderkanal 8 bis S20, inklusive der Kanäle 5 bis 12. Ein aktives Ausgangsverteilfeld sorgt dafür, dass wir 96 dB Mikrovolt aus dieser Anlage herausbekommen.
3: Für jeden Kanal?
2: Für jeden Kanal. Und das Schöne ist, jeder Kanal kann individuell im Begel geregelt werden.
3: Sodass die Schräglage schon vorab angeglichen werden kann, um einen hohen Kanal entsprechend zu verstärken.
2: Ganz genau. So, in der Basisversion werden wir die Anlage so verkaufen und in einen Erweiterungsspot hier für weitere 8 Kanäle, je nach Bedarf. Das heißt, der Kunde kann entweder diese Kopfstation für 8 Kanäle bekommen oder durch Einhängen dieser Tür für 16 Kanäle. Ganz einfach, 2 Signale von der Antenne hier rein, 1 Signal heraus in die vorhandene Hausverteilanlage. Wenn die Anlage installiert ist, schließt der Installateur die Türe, nimmt diese Haube, setzt sie drauf, sichert sie mit 2 Schrauben. Eine formschöne Anlage, sehr, sehr preiswert. Sie kostet weniger als die Hälfte unserer STC 850. Das heißt also 4 Parteien 20 weniger bis möglicherweise ins Einfamilienhaus.
3: Sie sind ja im Produktmarketing tätig. Sie hätten sowas ja nicht entwickelt, wenn Sie keinen Markt dafür sehen würden. Was meinen Sie denn, wie viele Kopfstellen überhaupt in diesem Bereich in Deutschland für den Installateur interessant sind zu vermarkten? Es ist ja nicht nur eine Kopfstelle, die interessant ist. Was meinen Sie, wie viele Wohneinheiten können es sein?
2: Es gibt umfangreiche Untersuchungen. Zum Beispiel ist der Markt der Gemeinschaftsantennen im Markt größer 25 Parteien in einer Gemeinschaftsanlage etwa 8%. Aber der Markt von kleiner 25 Parteien bis hin zum Zweifamilienhaus 49%. Das heißt, wir waren bisher mit unserer STC 850 so erfolgreich in dem schmalen Sektor. Und in diesem großen Sektor von 49% versprechen wir uns natürlich eine gewaltige Zunahme unseres Geschäfts.
3: Was wir bei der Audiogeschichte eben nicht angesprochen haben, Sie können natürlich auch die Nebentonträger abrufen für Sportkanäle oder Mehrsprachenkanäle wie Euronews zum Beispiel.
2: Sie können wählen zwischen dem Hauptton 6,5, 6,6, 6,65 MHz, den Submonoton oder aber auch Stereoton, was wir schon sagten, L plus R halbe. Jede Frequenz ist in 10 Kilohertz-Steps einstellbar.
3: Also theoretisch von dem Preis, den ich gehört habe, lohnt sich schon bei einem Einfamilienhaus, wenn ich da 3, 4, 5 Teilnehmer in einem Haus habe, Anschlüsse.
2: Auf jeden Fall. Sie brauchen keine Kabelzähne. Sie können die existierenden vorhandenen Kabel benutzen. Das ist oft das größte Problem. In eine Wohnung, die vertäfelt ist, die wunderschöne Holzvertäfelung hat, dort noch ein Kabel reinzubringen. Das ist hier jetzt alles gelöst. Und die große Komfortabilität ist, der Videorekorder, das Zweitfernsehgerät, der Sohn, die Tochter, alle können unabhängig voneinander diese 16 Kanäle oder wenn man will, eine zweite Station für die nächsten 16 Kanäle zusammenschließen.
3: Fantastisch. Schönen Dank für das Gespräch und wir gehen jetzt weiter zu der nächsten Firma. Wir haben eben gesehen, wie eine Kopfstelle aussehen kann, zum Beispiel für 16 Programme, die aufbereitet werden. Die Firma Grundig hat es vorgestellt. Kopfstellen hat jeder Antennenhersteller im Programm, auch die Firma FUBA, bei der wir zu Gast sind. Wir wollen aber jedes Produkt nur einmal vorführen, weil wir auch sehen wollen, wie gehen die Signale jetzt weiter ins Netz. Der Herr Hallmann von der Marketingabteilung der Firma FUBA stellt uns mal vor, was denn jetzt eigentlich gemacht werden muss, wenn ich die Signale aus einer Kopfstelle heraushole. Wo bleiben die?
4: Ja, die Signale werden ja zusammengefasst in der Kopfstelle über einen entsprechenden Combiner oder einen Multiplexer und dann auf das Koaxialkabel geschaltet. Das Koaxialkabel, das dann also praktisch bei Kabelfernsehanlagen in einem Übergabepunkt endet und dann über einen Verstärker, einen entsprechend geeigneten Verstärker, auf das Verteilnetz geleitet wird. Das Verteilnetz muss natürlich sehr sauber und solide installiert werden. Wir haben hier Schirmungsmaßforderungen zu berücksichtigen, um die Störungssicherheit der Anlagen zu gewährleisten. Deswegen auch im Wesentlichen Bauteile, die diesen Qualifikationen entsprechen. Und auch der Verstärker, die Auswahl des Verstärkers ist natürlich eine wesentliche Entscheidung bei der Planung des Anlagennetzes.
3: Sie bekommen ja auch öfter Anrufe von Installateuren, Kabelnetzbetreibern, die auch mal Probleme haben. Was sind denn die häufigsten Probleme oder die häufigsten Fehler, die ein Installateur machen kann, wenn er eine Gemeinschaftsanlage baut?
4: Die häufigsten Fehler sind eigentlich die, dass man nicht genügend berücksichtigt, dass in der Anlage auch Programme übertragen werden in einer großen Vielfalt. Das heißt, die Anlage ist eigentlich zu knapp bemessen, denn je mehr Programme übertragen werden, umso stärker muss man also darauf achten, dass der Verstärker auch dafür geeignet ist. Er muss hochlineare Schaltkreise besitzen, sogenannte Hybridschaltungen, und er muss eben auch bezogen auf seinen Betriebspegel sehr genau auf die Anforderungen ausgesteuert werden.
3: Diese Werte stehen ja auf den Verstärkern. Wir haben hier mal eine Tafel, wo verschiedenste Verstärker aufgebaut sind. Es sind ja zwei Werte angegeben. Einmal der Verstärkungsfaktor und zum Zweiten der maximale Betriebspegel. Hier zum Beispiel 115 dB Mikrovolt. Für was steht dieser Wert?
4: Dieser Wert 115 dB Mikrovolt kennzeichnet das Gerät als den Betriebspegel, den es normalerweise hat bei der Aussteuerung mit zwei Kanälen. Das ist ein Wert, der nach einer DIN-Messmethode ermittelt wird. Und wenn wir jetzt also eine entsprechende Planung machen und die Anzahl der Kanäle steigt, wird nach einer entsprechenden Reduzierungsformel dieser Wert reduziert, sodass es also durch die frequenzmathematischen Mischungen der einzelnen Trägerfrequenzen untereinander nicht zu Störungen kommt. Das berühmt-berüchtigte Moiré auf dem Bildschirm ist ein eindeutiges Erkennungszeichen dafür, dass dort mit dem Verstärker etwas nicht stimmt, dass er entweder übersteuert und damit nicht auf die exakte Betriebspegelgröße eingepegelt ist.
3: Für die Installateure ist es wichtig, auch die Installateure können auch weiterhin noch Gemeinschaftsantennenanlagen bauen. Der Markt ist nicht zu Ende. Wir haben gehört, 8 Millionen ruhende Teilnehmer, das heißt anschließbare Teilnehmer, nicht nur eine Antennendose, sondern mittlerweile in jeder Wohnung, ja, Wohnzimmer, Schlafzimmer, Kinderzimmer, in der Küche, um Frühstücksfernsehen zu sehen. Ein riesiger Markt ist noch da für die Installateure und sie müssen ihn nur angehen, diesen Markt. Sie müssen ihre Kunden mal selber suchen und nicht immer nur warten, bis der Kunde in den Laden kommt. Schönen Dank.

0: Frage und Antwort heute einmal andersherum. Das heißt, ich stelle die Fragen, Christoph Kaut beantwortet die Sachen, die so bei der Zeitschrift Video mal eingegangen sind. Das gibt doch mal ein paar andere Dinge hier. Wie errechnet man eigentlich die Zwischenfrequenz einer Satellitenanlage? Denn ich habe ja die ZF, die ich einstellen muss, als anderen Wert, eigentlich der vom Satelliten kommt.
1: Ja, man benötigt einmal die Downlink-Frequenz, also die Sendefrequenz des Senders. Die kann man zum Beispiel unserem SAT-Poster entnehmen, das einmal im Jahr mindestens erscheint. Und man braucht die Lokaloszillatorfrequenz des LNBs. Die steht aus, in der Regel auf dem Typenschild und beträgt jetzt 975 GHz. Und aus der Differenz beider Werte kann man dann die SAT-ZF errechnen.
0: Das war ja früher einfacher. Da war die Oszillatorfrequenz 10 GHz. Das hieß Downlink-Frequenz minus 10 ergab gleich die Frequenz, die ich einstellen kann. Heute ist es ein wenig komplizierter, aber es gibt auch schicke Receiver, die können ein bisschen mehr.
1: Bei einigen Receivern kann man direkt die Sendefrequenz eingeben und dann wird eben intern umgerechnet, nachdem ich die lokale Oszillatorfrequenz auch eingegeben habe. Hm.
0: Was ist eigentlich die Ursache dafür, dass manche Videorekorder, die über SCART mit dem Fernseher verbunden sind, das ist ja das Ideale eigentlich wegen der Bildqualität, nicht auf das ausgestrahlte VPS-Signal reagieren?
1: Das Problem liegt in der Schaltungstechnik einiger Videorekorder. Bei manchen Geräten wird nur das über den HF-Tuner eingespeiste Bildsignal zum VPS-Decoder weitergeleitet. Und so kann eben das über SCART eingespeiste Signal nicht ausgewertet werden.
0: Vielleicht zum VPS-Signal, was macht das genau? Denn sicherlich, wenn einige Zuschauer dabei sind, die VPS gar nicht kennen.
1: Ja gut, es gibt Informationen weiter über Sendezeit statt Stoppzeit des Fernsehprogrammes.
0: Das ist also praktisch diese Geschichte, wenn Gottschalk mal wieder überzieht, dann fängt das Sportstudio dann wirklich auch zu der Zeit an, wenn es sendet und nicht, wie ich es einprogrammiert habe.
1: Genau, man muss dann die Startzeit eingeben, wie sie in der Fernsehzeitschrift angegeben ist. Und VPS steuert dann den Videorekorder automatisch bei Überziehungen.
0: Hat das mittlerweile jeder Videorekorder das VPS?
1: Mittlerweile ja.
0: Ja, auch die preiswerten Geräte?
1: Auch die preiswerteren, ja.
0: SCART-Verbindung hatten wir gerade. Warum ist denn diese SCART-Verbindung, die mit dem großen tollen Stecker, 21 Stiftchen sind glaube ich da drauf, warum ist die vorzuziehen einer HF-Antennenverbindung, die einfacher und preiswerter ist?
1: Das Problem liegt darin, dass die HF-Antennenverbindung meist im Kanalbereich zwischen 32 und 49 arbeitet. Hier senden aber oft terrestrische Sender, sodass es zu Störungen kommt, zu sogenannten Nachbarkanalstörungen, die dann eben dieses Moiré oder auch als Fischgrätenmuster bekannte Signal, Störsignal erzeugen. Und über SCART kann man das eben umgehen. Der zweite, aber entscheidendere Nachteil ist, dass über die HF-Verbindung nur Mono-Wiedergabe möglich ist, weil eben ein Stereomodulator zu teuer wäre.
0: Das ist ganz wichtig dabei, denn viele denken immer, oh, ich kaufe mir einen Stereo-Satellitenreceiver. Gut, sie müssen erstmal einen Stereo-Fernseher haben, denn viele denken, durch den Stereo-Receiver habe ich schon auch gleich Stereo-Fernsehen. Das fehlt natürlich, außer ich schließe meine Stereoanlage audiomäßig an. Nur es ist so, dass ja bei allen Geräten, ob es Video ist oder ein Satellitenreceiver, immer nur das Stereo-Signal über diese SCART-Buchse oder die Audio-Video-Kinch-Buchse zum Beispiel zur Verfügung steht, nie über diesen HF-Modulator.
1: Genau, zumindest momentan.
0: Ja, denn der Preisunterschied ist, glaube ich, doch dann 400, 500 Mark und das traut sich im Augenblick keiner einzubauen.
1: Ja.
0: Dolby Surround, das war ein Thema auch dieser Videokassette. Dieses Dolby Surround, ist das nur über Videokassetten möglich, die ich mir ausleihe oder vielleicht nur über das Kabelfernsehen der Telekom?
1: Nein, auch über Satellitenempfang ist natürlich Dolby Surround möglich. Das Dolby Surround-Signal liegt kodiert in der linken und rechten Tonspur vor und kann damit mit jedem Stereo-Satellitenreceiver, der möglichst nach Panda-Wegener arbeiten sollte, empfangen und dann durch einen entsprechenden Decoder hörbar gemacht werden.
0: Das heißt also, es reicht eigentlich mein normaler Stereo-Rekorder, der die Tonspur links-rechts hat und die Informationen sind dort verschlüsselt?
1: Die sind verschlüsselt, genau.
0: Also ich habe nicht 4 oder 5 Tonspuren, weil ich jetzt 4 oder 5 Lautsprecher für Dolby Surround benötige?
1: Nein, die sind beide im linken und rechten Tonkanal vorhanden.
0: Wenn ich jetzt eine Dolby Surround-Anlage kaufen wollte, was muss man ungefähr dafür ausgeben, sag ich mal, um was Vernünftiges zu haben, preislich?
1: Es gibt schon sehr gute Receiver, Dolby Surround-Receiver, die im Bereich zwischen 800 und 900 Mark liegen.
0: Und wenn ich jetzt eine richtige komplette Anlage haben will, um auch meine Stereoanlage dann gleich mit zu erneuern, dann geht das natürlich schon in die Scheinchen.
1: Dann geht es in die Tausender,
0: ja. In die Tausender, ja. Satelliten-Live-Übertragungen sind auch immer beliebt, gerade bei den Leuten mit eigener Drehantenne. Wo kann man eigentlich Programme empfangen, die aus Amerika zum Beispiel live kommen?
1: Ja, da bietet sich zum Beispiel der Intelsat auf 27,5 Grad West an. Hier wurde zum Beispiel die Fußball-WM übertragen im NTSC-Format. Man braucht dann allerdings einen NTSC-tauglichen Receiver und einen entsprechenden Fernseher.
0: Bei uns kann man ja auch die kompletten Transponderpläne bekommen, auch die Überspielkanäle. Es fehlen natürlich die von den anderen Satelliten, die uns nicht gehören. Es rufen mir auch viele Leute bei euch an, direkt in der Redaktion. Sind da eigentlich mehr die Fragen zu der Technik der Geräte oder mehr die Fragen zu den Programmen?
1: Sowohl als auch. Die Fragen zu der Technik überwiegen meist, aber auch so Sachen wie zum Beispiel, welche Programme werden auf Hotbird 1 senden, sind natürlich sehr, stoßen auf reges Interesse beim Leser. Leider können wir darüber im Moment noch keine Auskunft geben.
0: Und das ist vielleicht nochmal ein Stichwort dazu. Hotbird 1, der Satellit, der dieses Jahr starten wird, auch wir können leider nicht die Programmplätze, Programmbelegung veröffentlichen, denn nicht wir entscheiden, wer dort heraufkommt oder wann es bekannt gegeben wird, sondern immer der Kunde, denn der Kunde ist König. Und wenn ein Programmanbieter sagt, nein, wir wollen es noch nicht veröffentlicht haben, dann müssen wir es halt so akzeptieren, auch wenn viele Spekulationen im Umlauf sind oder wenn einige Selbstgeständnisse kommen, wie jetzt gerade von NBC Super Channel, dass sie auf den Hotbird 1 gehen werden. Es sind Eingeständnisse der Sender, aber wir haben offiziell noch gar nicht die Erlaubnis dazu und das geht eigentlich allen Satellitenbetreibern so.

0: Natürlich haben wir auch heute wieder ein Quiz. Leider kennen wir zur Aufzeichnung dieser Sendung noch nicht den genauen Starttermin vom Hotbird 1. Wir gehen davon aus, Mitte bis Ende November. Denn wir sind ja auch von der Ariane-Gesellschaft abhängig, die ja die Rakete entsprechend dafür ausrüsten muss. Und leider kam es in letzter Zeit zu kleinen technischen Problemen, die den Start immer um einige Tage verzögerte. Wir werden aber trotzdem beim heutigen Quiz wieder die Teilnahme an der Startparty in München verlosen. Und die Quizfrage kommt von Christoph.
1: Ja, wie heißt das neue TV-Programm auf Eutelsat 13 Grad Ost, Transponder 33?
0: Wir haben wieder schöne Preise für Sie dabei. Eine 80 cm Satellitenanlage mit Receiver für die Position Eutelsat 13 Grad Ost. Wir werden drei Satellitenmodelle wieder verlosen und der Christoph hat noch
1: 5 Jahresabos der Zeitschrift Video.
0: Und wer da nichts gewinnt, der kann das die Zeitschrift selber abonnieren.
1: Entweder
0: oder selber
1: kaufen oder abonnieren.
0: Fantastisch. Wir sind auch weiterhin auf Messe- und Seminartournee. Wir waren bisher zur Messe in Dortmund. Bielefeld, Wiesbaden, Berlin, Dresden und München waren Seminarorte. Wir werden Spezialseminare noch weiterhin durchführen. Und wir werden noch auf weiteren Orten sein in Deutschland, Österreich und Dänemark. Vielleicht können wir Sie irgendwo sehen dabei. Für die nächste Sendung lassen Sie sich einfach überraschen. Zum Schluss, wie in jeder anständigen Fernsehsendung, ein Blick auf das Wetter. Ja, das Wetter ist noch da. Die Grüße gehen heute an alle Zuschauer außerhalb von Kontinenteuropa, zum Beispiel nach Afrika, an den Vorderen Orient. Der Eutelsat Whitebeam kommt ja bis dorthin. Und nach Osteuropa in die GUS-Staaten. Sowie an alle Hotbird-Club-Zuschauer, die uns über den Kabelanschluss der Telekom sehen können. Und wie sagen wir Norddeutschen dann? Tschüss denn.
1: Tschüss.

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1: Da erreicht mich doch eben noch ein Anruf von einer Hörerin, die sich partout ein sogenanntes Stimmungslied wünscht. Na bitte, auf vielfachen Wunsch einer vereinzelten Dame lässt Don Chaos nochmal die Sau raus.

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